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17: Ich bin Christian Lang. Bundesfinanzminister Klingbeil findet es gut, dass Kanzler Merz bei den hohen Spritpreisen finanzielle Entlastungen angekündigt hat. Er sei dankbar dafür, dass es jetzt Bewegung gebe. Der SPD-Chef fügte hinzu, dass seine Vorschläge schon seit Wochen auf dem Tisch lägen. Merz hat heute bei einer Wirtschaftstagung versprochen, dass die Regierung bald Vorschläge vorstellen werde. Eine Übergewinnsteuer für Mineralölkonzerne will Merz anders als Klingbeil aber nicht. Deutschland und die USA wollen ihre Zusammenarbeit bei Rüstungsprojekten deutlich ausbauen. Dazu haben Bundesverteidigungsminister Pistorius und sein US-Amtskollege Hegseth in Washington eine Absichtserklärung über verstärkte Kooperationen unterzeichnet.
18: Neue sicherheitspolitische Herausforderungen machen eine robuste und eng verzahnte Verteidigungsindustrie nötig. Bei der Herstellung von Waffensystemen und Munition wollen die USA und Deutschland stärker zusammenarbeiten, Kapazitäten erhöhen und Lieferzeiten verkürzen, um so die Versorgung mit Rüstungsgütern auf beiden Seiten des Atlantiks zu sichern. Deutschland könne viel beisteuern, sagte Pistorius. Die verstärkte Zusammenarbeit mit den USA stärke die Sicherheit und Einsatzbereitschaft des gesamten Bündnisses.
17: Gute Nachrichten von TV-Legende Thomas Gottschalk. Nach einer zweiten PET-Untersuchung, wo im Körper nach Tumoren oder Metastasen gesucht wird, ist er laut eigener Aussage komplett krebsfrei. Seine Frau Carina spricht von einem kleinen Wunder, weil die Heilungschancen zunächst schlecht waren. Gottschalk hatte seine Krebserkrankung Ende letzten Jahres öffentlich gemacht und sich kurz danach von der TV-Bühne verabschiedet. Sachsen fordert angesichts der zunehmenden Jugendgewalt strengere Regeln und bringt das Thema in den Bundesrat. Nächste Woche soll ein entsprechender Antrag in die Länderkammer eingebracht werden. Die Gewaltkriminalität junger Menschen beeinträchtige das Sicherheitsgefühl der Bürger erheblich, begründet Justizministerin Constanze Geyert den Schritt. Es müsse dringend etwas getan werden, um kriminelle Karrieren von Kindern und Jugendlichen frühzeitig zu stoppen.
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20: Tiefstemperaturen zwischen 16 und 12 Grad. Heute stark bewölkt, ab Mittag von Westen Schauer, vereinzelt auch Gewitter, bis 24 Grad. Morgen viele Wolken, meist trocken, bis 20 Grad.
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19: Ich bin Christian Lang. Bundesfinanzminister Klingbeil findet es gut, dass Kanzler Merz bei den hohen Spritpreisen finanzielle Entlastungen angekündigt hat. Er sei dankbar dafür, dass es jetzt Bewegung gebe. Der SPD-Chef fügte hinzu, dass seine Vorschläge schon seit Wochen auf dem Tisch lägen. Merz hat heute bei einer Wirtschaftstagung versprochen, dass die Regierung bald Vorschläge vorstellen werde. Eine Übergewinnsteuer für Mineralölkonzerne will Merz, anders als Klingbeil, aber nicht. Deutschland und die USA wollen ihre Zusammenarbeit bei Rüstungsprojekten deutlich ausbauen. Dazu haben Bundesverteidigungsminister Pistorius und sein US-Amtskollege Hegseth in Washington eine Absichtserklärung über verstärkte Kooperationen unterzeichnet.
20: Neue sicherheitspolitische Herausforderungen machen eine robuste und eng verzahnte Verteidigungsindustrie nötig. Bei der Herstellung von Waffensystemen und Munition wollen die USA und Deutschland stärker zusammenarbeiten, Kapazitäten erhöhen und Lieferzeiten verkürzen, um so die Versorgung mit Rüstungsgütern auf beiden Seiten des Atlantiks zu sichern. Deutschland könne viel beisteuern, sagte Pistorius. Die verstärkte Zusammenarbeit mit den USA stärke die Sicherheit und Einsatzbereitschaft des gesamten Bündnisses.
19: Gute Nachrichten von TV-Legende Thomas Gottschalk. Nach einer zweiten PET-Untersuchung, wo im Körper nach Tumoren oder Metastasen gesucht wird, ist er laut eigener Aussage komplett krebsfrei. Seine Frau Carina spricht von einem kleinen Wunder, weil die Heilungschancen zunächst schlecht waren. Gottschalk hatte seine Krebserkrankung Ende letzten Jahres öffentlich gemacht und sich kurz danach von der TV-Bühne verabschiedet. Sachsen fordert angesichts der zunehmenden Jugendgewalt strengere Regeln und bringt das Thema in den Bundesrat. Nächste Woche soll ein entsprechender Antrag in die Länderkammer eingebracht werden. Die Gewaltkriminalität junger Menschen beeinträchtige das Sicherheitsgefühl der Bürger erheblich, begründet Justizministerin Constanze Geier den Schritt. Es müsse dringend etwas getan werden, um kriminelle Karrieren von Kindern und Jugendlichen frühzeitig zu stoppen.
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21: Tiefstemperaturen zwischen 16 und 12 Grad. Heute stark bewölkt, ab Mittag von Westen Schauer, vereinzelt auch Gewitter, bis 24 Grad. Morgen viele Wolken, meist trocken, bis 20 Grad.
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16: Ich bin Christian Lang. Guten Morgen. Bundeskanzler Merz hat wegen der steigenden Spritpreise Entlastungen für Autofahrer angekündigt. Für viele Menschen, die täglich das Auto brauchen, sei eine Belastungsgrenze erreicht, sagte er. Wie genau die Entlastungen aussehen und wann sie kommen, steht aber noch nicht fest. Diana Kramer berichtet.
17: Eventuell nochmal ein Tankrabatt durch die Senkung der Energiesteuer, eventuell auch Direktzahlungen. Es werden jetzt mehrere Optionen besprochen, sagte der Kanzler. Was er nicht will, ist eine Übergewinnsteuer auf Extraprofite der Mineralölkonzerne. Die will aber die SPD als Gegenfinanzierung für Entlastungen und es könnte damit wieder knirschen in der Koalition.
16: Deutschland und die USA wollen bei Rüstungsprojekten enger zusammenarbeiten. Verteidigungsminister Pistorius und sein US-Amtskollege Hegseth haben in Washington eine entsprechende Absichtserklärung unterschrieben. Beide Länder wollen ihre Rüstungsindustrie stärker verzahnen, unter anderem bei Entwicklung, Produktion und Wartung von Waffen und Munition. Ziel sind höhere Produktionskapazitäten, kürzere Lieferzeiten und stabilere Lieferketten für die NATO. EU-Kommissionspräsidentin von der Leyen hält heute ihre Rede zur Lage der Europäischen Union im Europaparlament in Straßburg. Erwartet werden Ankündigungen zu neuen Projekten für die nächsten 12 Monate. Es geht unter anderem zu Regeln, ab welchem Alter Jugendliche Social-Media-Plattformen nutzen dürfen. Nach dem starken Andrang von Migranten auf die spanische Exklave Ceuta dürfte auch das Thema Migration eine wichtige Rolle spielen. Gute Nachrichten von TV-Legende Thomas Gottschalk. Nach einer zweiten PET-Untersuchung, wo im Körper nach Tumoren oder Metastasen gesucht wird, ist er laut eigener Aussage komplett krebsfrei. Seine Frau Carina spricht von einem kleinen Wunder, weil die Heilungschancen zunächst schlecht waren. Gottschalk hatte seine Krebserkrankung Ende letzten Jahres öffentlich gemacht und sich kurz danach von der TV-Bühne verabschiedet. Sachsen fordert angesichts der zunehmenden Jugendgewalt strengere Regeln und bringt das Thema in den Bundesrat. Nächste Woche soll ein entsprechender Antrag in die Länderkammer eingebracht werden. Die Gewaltkriminalität junger Menschen beeinträchtige das Sicherheitsgefühl der Bürger erheblich, begründet Justizministerin Constanze Geier den Schritt. Es müsse dringend etwas getan werden, um kriminelle Karrieren von Kindern und Jugendlichen frühzeitig zu stoppen.
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18: So, wunderschönen guten Morgen. Mittwoch heute, 16. September. Und ja, Wetter, wie sieht's aus heute? So, wird nochmal ganz schön. Oh, du bist noch gar nicht da.
19: Ja, bin noch da schon, aber es wird nicht mehr so schön wie gestern, sagen wir es mal so. Also wir haben es heute wechselhafter, wir müssen teilweise auch mit Schauern rechnen. Die Temperaturen liegen trotzdem nochmal bei maximal 23 Grad. Es gibt auch bis zu 6 Sonnenstunden, aber es ist halt nicht mehr so komplett schön, wie wir es gestern hatten, sondern heute eben wechselhafter. Und morgen am Donnerstag dann auch durchwachsen, Sonne, Wolken. Morgen soll es dann aber wieder meist trocken bleiben. Temperaturen auch bei 20 Grad, also so allgemein können wir uns im Moment nicht beschweren.
18: Nee. So, dann gucken wir auf die Straße. Was wir sehen, ist, dass wir noch nicht allzu viel sehen.
19: Na, ein paar kleine Meldungen gibt es A9, ja. Nürnberg Richtung Leipzig, zwischen Lederhose und Hermsdorf Süd. Defektes Fahrzeug auf der Standspur ist natürlich jetzt schwer zu sehen, also da bitte Obacht. Dann A4, Dresden Richtung Chemnitz, zwischen Chemnitz Ost und Chemnitz Glöser. Da ist ein LKW liegen geblieben, da liegen auch Reifenteile auf der Autobahn, also auch hier bitte aufpassen. Und nochmal die A9 Richtung Nürnberg, zwischen Rastplatz Bachfurt West und Bad Dürrenberg. Auch ein unbeleuchtetes Fahrzeug auf der Standspur, das da liegen geblieben ist. Bitte Vorsicht.
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18: Okay. Wow. Ja, Mensch. Dann kann's ja losgehen. Wir wünschen einen guten Start in den Mittwoch. Es ist jetzt 6:05.
19: Schönen guten Morgen.
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0: Ясно.
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1: Im Herbst ist es besonders schön, durch die Wälder zu laufen. Alles ist irgendwie ruhiger, die Blätter fallen und rascheln am Boden. Der Wald riecht nach feuchter Erde und irgendwie ist alles intensiver. Die natürliche Umgebung erdet und gibt mir Kraft. Und ich fühle mich Gott näher. Es gibt ja diesen Spruch schon lange vor Christus Geburt: Gott schläft in den Steinen, träumt in den Tieren, atmet in den Pflanzen und erwacht im Menschen. Ja, diese Zustände beschreiben die Entfaltung des göttlichen Bewusstseins in der Schöpfung und zeigen an, dass wir alle miteinander und mit allem verbunden sind. Alles ist vereint, von der Entwicklung bis zur Entfaltung. Und das ist genau unser Potenzial. Auch wenn es vielleicht jetzt im Leben etwas ruhiger wird, es geht weiter und aufwärts. Das hoffen wir zumindest. Draußen unterm freien Himmel gehören wir dazu, sind nicht ganz so abgekoppelt von dem, was wichtig ist. Ein Waldspaziergang kann also den Kopf frei machen, neue Energie geben, Probleme und Sorgen erst einmal zurücklassen. Und vor allem bringt er Klarheit. Also fühlen Sie Gott in allem, was Sie wirklich spüren. Den Wind, die Sonne, den Regen, den Boden. Tauchen Sie doch mal wieder ab. Dann kommen Sie auch erholt zurück. Ich wünsche Ihnen einen schönen Mittwoch.
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1: Mit Anke Wolf. Guten Morgen. Am Bahnhof Neustadt haben die Bauarbeiten für das erste Fahrradparkhaus der Stadt begonnen. Bis Ende nächsten Jahres entstehen insgesamt 800 Stellplätze inklusive Ladestationen für E-Bikes. In Kleinschachwitz wird ab heute auf der Heimstraße gebaut. Bis Ende Oktober sollen unter anderem Asphalt und Gullis erneuert werden. Dafür muss die Straße auch einige Tage voll gesperrt werden. Eigentlich sollte gestern am Albertplatz ein Infopunkt zum Umbau der Königsbrücker Straße öffnen. Doch daraus wurde nichts. Grund ist laut Stadt eine technische Störung. Mehr konnte man im Rathaus noch nicht sagen. Sachsen fordert angesichts der zunehmenden Jugendgewalt strengere Regeln und bringt das Thema in den Bundesrat. Nächste Woche soll ein entsprechender Antrag in die Länderkammer eingebracht werden. Der Bundeskanzler steht wegen der anstehenden Wahlen in MacPom und Berlin enorm unter Druck. Merz hat seine geplante Reise zur UN-Generaldebatte in New York abgesagt. Er werde in Berlin gebraucht, hieß es aus Regierungskreisen.
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3: Guten Morgen, einen wunderschönen Mittwoch. Gestern hatten wir ja einen wunderschönen Tag. Heute sieht es so ein bisschen verhaltener aus. Es bleibt eher bedeckt, nur selten lockert es mal auf zwischendurch. Kann aber durchaus vorkommen. Es kann aber eben auch mal Schauer oder mal ein Gewitter geben. Also es bleibt heute doch eher wechselhaft. Auch in der Nacht geht es damit noch weiter. Es bleibt dann aber in der zweiten Nachthälfte meist trocken. Lockert Stück für Stück auf und morgen der Tag wird doch ganz freundlich werden. Eine Mischung aus Sonne und Wolken und Höchstwerte so um die 21 Grad. Und jetzt um diese Zeit machen Blitzer besonders Freude. Da haben wir schon ein paar. Zellischer Weg Richtung Bergstraße und der Superblitzer auf der Keulenbergstraße statt einwärts. Tempo 30 hier. Gute Fahrt.
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0: des Enchantés. So, wunderschönen guten Morgen. Es ist 6:02. Einen guten Start in diesen Mittwoch, heute der 16. September. Und David Copperfield war mal der größte Magier. Der wird heute 70 Jahre alt. Und Christine hat sich, also unser Lehrerkind Christine, hat sich mit David Copperfield mal beschäftigt. Erzähl mal bitte.
1: David Copperfield, der amerikanische Zauberer, der 6 Jahre lang mit unserem deutschen Supermodel Claudia Schiffer liiert war, hat sich im April quasi zur Ruhe gesetzt. Zumindest hat er nach 25 Jahren und gut 40 Millionen verkauften Tickets seine Dauershow in Las Vegas beendet. Er besitzt eine Privatinsel auf den Bahamas. Da lebt er in einem echten Karibikparadies. Außerdem hat er in Las Vegas noch eine Art Museum, eine riesige Sammlung historischer Zauberrequisiten. Aufgewachsen ist Copperfield eigentlich ganz normal in New Jersey. Seine Eltern hatten ein Herrenmodegeschäft. In einem Ferienlager für Bauchredner hat er seine ersten Zaubertricks gelernt und der Rest ist Zaubergeschichte. Er ließ die Freiheitsstatue verschwinden. Er ging durch die chinesische Mauer, stürzte sich aus einem Flugzeug und hat wohl tausende Frauen zersägt. Allerdings auch mit einem Schatten. Es gab mehrmals Anschuldigungen junger Frauen, die Copperfield über seine Anwälte aber immer zurückwies. Sein Vermögen wird auf gut $800 Millionen geschätzt. Und heute feiert David Copperfield seinen 70. Geburtstag.
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0: 10 nach halb 6.
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3: So, einen wunderschönen guten Morgen auch von mir. Das Wetter ist so ein bisschen verhaltener als gestern, aber das ist ja keine große Kunst. Gestern war es ja wirklich traumhaft schön. Es gibt auch eine Schauer- und Gewitterwahrscheinlichkeit für den heutigen Tag. Ganz selten mal eine Wolkenlücke. Und Superblitzer haben wir schon auf dem Zellischen Weg Richtung Bergstraße und Keulenbergstraße immer noch stadteinwärts. Tempo 30.
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0: 5:45. Schönen guten Morgen.
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2: Vom Neustädter Bahnhof Matthias Draheim und hier am Vorplatz links neben dem Hang entsteht Dresdens erstes Fahrradparkhaus. Der Spatenstich ist getan, die Bagger können loslegen. Baubürgermeister Stefan Kühn ist zuversichtlich.
3: Also viele haben mittlerweile ein hochpreisiges Fahrrad und insofern ist das ein Angebot für diejenigen, die eben mit der Bahn weiterfahren wollen oder die mit der Bahn nach Dresden kommen und dann den letzten Stück auf Arbeit zum Beispiel fahren, hier eine sichere, komfortable Abstellanlage zu finden. Insofern glaube ich, wenn man sich jetzt auch anguckt, wie es auf dem Schlesischen Platz jetzt aussieht, wie viele Abstellanlagen es gibt, mache ich mir um die Auslastung des Fahrradparkhauses ehrlich gesagt keine Sorgen.
2: Ja, sehen einige Radfahrer hier genauso.
4: Ja, das wird gut, dass wir nicht mehr so viel Parkplätze suchen müssen, dass wir mehr Platz haben und dass das Fahrrad sicherer steht.
2: Manchen ist es egal.
5: Ich muss das nicht nutzen, nee.
2: Und dann kommt es natürlich auf den Preis an, pro Stellplatz.
4: Also jeden Tag 50 Cent irgendwie aus dem Portemonnaie, Kram mache ich dann nicht.
2: Muss er auch nicht. Es sind eher 1 Euro pro Tag, 10 in der Woche oder im Monat. Aber das steht erst fest, wenn ein Betreiber gefunden ist, der fehlt nämlich noch.
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3: Mit Anke Wolf einen schönen guten Morgen. Mit dem ersten Spatenstich haben am Bahnhof Neustadt die Bauarbeiten für ein neues Fahrradparkhaus begonnen. Die Anlage bietet künftig Platz für 800 Fahrräder, sagte uns Baubürgermeister Stefan Kühn.
4: Ich denke, wer ein hochwertiges Fahrrad hat, dem ist dann auch beispielsweise der Euro am Tag oder 10 Euro in der Woche oder im Monat dann das Geld auch wert, wenn er sicher ist. Er hat dann keinen Versicherungsschaden und das Fahrrad ist noch komplett unbeschädigt, wenn er wiederkommt. Insofern, glaube ich, wird das angenommen und es wird ja nicht das einzige Parkhaus hier bleiben.
3: Nach einem Betreiber wird noch gesucht. Erst dann stehen die genauen Kosten für die neuen Stellplätze fest. Nach dem Stromausfall gestern Nachmittag im Osterzgebirge wird nach der Ursache für die Unterbrechung im Mittelspannungsnetz gesucht. Laut Sachsenenergie waren gut 2300 Haushalte, Geschäfte und Unternehmen von der Störung betroffen, unter anderem in Glashütte, Dippoldiswalde und Reinholzhain, darunter auch mehrere große Uhrenhersteller. Durch Umschalten auf andere Leitungen waren die meisten Kunden nach einer Dreiviertelstunde wieder am Netz. Einige mussten aber auch etwas länger warten. Sachsen fordert angesichts der zunehmenden Jugendgewalt strengere Regeln und bringt das Thema in den Bundesrat. Nächste Woche soll ein entsprechender Antrag in die Länderkammer eingebracht werden. Die Gewaltkriminalität junger Menschen beeinträchtige das Sicherheitsgefühl der Bürger erheblich, begründet Sachsens Justizministerin Constanze Geiert den Schritt. Kanzler Merz hat seine Reise zur UN-Generalversammlung in New York für nächste Woche abgesagt. Merz werde in Berlin gebraucht, hieß es aus Regierungskreisen. Ronny Thorau.
5: Merz' kurzfristige Absage dürfte dem innenpolitischen Druck geschuldet sein. Kurz vor zwei weiteren Landtagswahlen mit drohenden Wahlschlappen wird in der Union mehr oder weniger offen über einen möglichen Austausch des Kanzlers diskutiert. Merz will noch am Sonntagabend mit der CDU-Spitze über die Wahlergebnisse beraten und dabei wohl vor allem fragen, wie viel Rückendeckung er in den eigenen Reihen noch hat.
3: Die Torwartentscheidung in der deutschen Nationalelf ist offenbar gefallen. Bundestrainer Jürgen Klopp setzt künftig auf Marc-André ter Stegen als neue Nummer 1. Wie Bild und Kicker übereinstimmend berichten, soll der Keeper des FC Barcelona bei der morgigen Kadernominierung offiziell benannt werden. Ter Stegen feiert damit nach mehr als einem Jahr Pause sein Comeback im DFB-Team.
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6: Einen wunderschönen guten Morgen. Heute ist so ein klassischer Septemberwettertag, wenn sich Sommer und Herbst nicht einigen können und einfach beides gleichzeitig machen. Also es ist ziemlich wechselhaft, mit anderen Worten. Es gibt eine kleinere Schauerwahrscheinlichkeit, auch ein Gewitter ist möglich, gibt aber zwischendurch auch mal eine Wolkenlücke und die Temperaturen, die sind relativ mild heute, also die bleiben auch über 20 Grad, stellenweise kriegen wir so 22, 23 Grad. Und morgen der Tag, der wird wieder ganz hübsch. Sonne und Wolken wechseln sich ab, bleibt meistens trocken. Und Blitzer haben wir auch immer noch auf dem Zellischen Weg Richtung Bergstraße und Keulenbergstraße stadteinwärts. Tempo 30, beides Superblitzer.
7: Ja, danke schön, Miri.
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0: 4 Minuten nach 6.
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2: Ja, und Achtung Shopping-Fans, die Fernsehsendung Shopping Queen kommt mal wieder zu uns nach Dresden. Anfang November schon soll hier bei uns in der Stadt gedreht werden und Guido Maria Kretschmer sucht wohl auch noch Dresdner Kandidaten. Da kriegt man 500 Euro und kann shoppen gehen, nach einem bestimmten Motto. Also wer Lust hat mitzumachen, man muss mindestens 18 sein, Kleidergröße ist wurscht, bewerben kann man sich ganz unverbindlich bei der Castingfirma Konstantin-Casting.de.
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0: Sehr gut. Hab noch einen Schluck Wasser getrunken, einen Schluck gefiltertes Wasser natürlich. Ich filtere mein Wasser. Neuerdings. Ja, ist besser. Ja, muss ja ein bisschen auf sich achten. Ja, einen wunderschönen guten Morgen. Wir senden auch heute wieder live aus dem Institut für angewandte Lebensfreude. Hier schlägt das Herz der grenzenlosen Zuversicht und das Herz schlägt auch bei unserer Christine.
1: Ja, guten Morgen.
0: Das Herz schlägt bei unserer Miri.
1: Jawohl, morgen.
0: Gott sei Dank nach dem Schreck gestern.
1: Ja, schlägt etwas schneller.
0: Ja, so, der Tim ist auch da. Guten Morgen. Jawohl, der Yoshi ist da.
2: Yoshi.
0: Ja, gut. Oh, sie ist am Radio, das heißt, wir können anfangen. Und ja, wünsche Ihnen einen fabelhaften, nee, jetzt hätte ich fast gesagt 15. Heute ist der 16. Der 16. Ja. September. Ist der Kanzler noch im Amt? Mhm. Ja, ja, ist noch. Wir gucken mal jetzt früh, ob irgendwas Neues ist. Mal schauen. Also da wird ja viel diskutiert, glaube ich, jetzt gerade hinter den Kulissen.
3: Er hat jetzt ein paar Tage rausgeholt, indem er ja sich jetzt um die Benzinpreise kümmert.
0: Ach, richtig, genau. Er hat gesagt, es werden Maßnahmen angekündigt.
3: Genau.
0: Ja, aber das bleibt dann meistens bei Ankündigungen. Aber gut,
3: wir reicht erstmal für ein paar Tage mehr im Amt.
0: Ja, mal gucken. Mal gucken, ich kann mir vorstellen, dass da schon einige Ersatzkandidaten jetzt bereitstehen. Ich finde ja, Ursula von der Leyen sollte es
1: machen. Oh Gott, bitte.
0: Ja, mal wieder eine Frau. Ja, mit einer Frau lief das einfach besser. Angela Merkel werden sie nicht zurückholen, aber...
1: Ja, aber Flinten-Uschi ist eine KI. Das ist doch keine wirkliche...
0: Hallo. Ja, wieso? Ach so, weil die mal Verteidigungsministerin war. Richtig, genau. Da hat sie diesen Namen her. Naja. Mal schauen, wie es da weitergeht. Wir wissen es nicht, aber was wir sagen können ist, dass jetzt die Kaffeefrage kommt um 6.14 Uhr. Wie steht es eigentlich? Christine liegt vor mir.
1: 13 zu 14 für mich.
0: Miri, wir
1: Freunde,
0: müssen uns anstrengen.
1: Müsst ihr euch Mühe geben.
0: Tim, was hast du denn heute?
3: Heute ist Sammle-Steine-Tag. Gestein ist bekanntlich hart. Und die unterschiedlichen Härtegrade werden anhand einer Skala aufgezeigt. Wie heißt diese Härteskala? Ist das A, die Farnskala, B, die Grasskala oder C, die Moosskala?
0: Der Härtegrad von Steinen.
3: Genau.
0: Puh, Gott. Was? Farn, Gras oder Mohn?
3: Moos.
0: Was?
3: Moos.
0: Ach, Moos.
3: Ohne Moos,
0: ohne
3: nichts
0: Moos.
3: Los.
0: Ja, Moos. Farngras. So, wir dürfen zuerst, ne?
1: Ja.
0: Die Farnskala, Gras.
1: Na, ist wahrscheinlich irgendwie Moos. Der Erfinder
0: ja,
1: oder irgendwie der Name, ne?
0: Ja,
1: der heißt
0: ja.
1: Einfach Farn, Gras oder Moos.
0: Mhm. Moosskala, Farn, Gras. Moos ist jetzt als Name am wahrscheinlichsten.
1: Finster? Ich finde, Farn ist ja auch.
0: Farn?
1: Die Farnskala. Naja, aber es erinnert mich so an Fahrenheit, deswegen wahrscheinlich.
0: Farn.
1: Moos.
0: Der Thomas Farn. Wahrscheinlich der Thomas Farn hat es wahrscheinlich erfunden.
1: Benjamin Farn.
0: Benjamin Farn.
3: Der Bruder von Du kannst nach Hause.
0: Ja. Das war wahrscheinlich der Sven Moos. Also ich denke ja Moos, wir machen mal Moos, okay?
1: Okay, dann heißt er aber Moos. Uwe
0: Moos. Moos. Genau, Uwe Moos hat den Härtegrad der Steine erfunden.
1: Okay.
0: Beziehungsweise die Skala dazu.
1: So ein Schwachsinn, ne, was es gibt.
0: Hm?
1: Ja. Ich nenne den Farn.
0: Den Farn.
1: Den Farn.
0: Okay.
1: Mhm.
3: Okay. Und die Härtegradskala für Gestein wurde erfunden von einem Mann namens Friedrich
2: Moos.
3: Ja! Die Moosskala!
0: Ich wusste es dann. Es war nicht der Uwe Moos, es war der Friedrich Moos.
3: Ja. Genau. Ja. Allerdings nicht wie das Moos geschrieben, sondern M-O-H-S.
0: Aha.
3: Das zur Vollständigkeit.
0: So, und der hat eben gesagt, es gibt harte, ganz harte Steine, weniger harte Steine.
3: Genau, der hat das so probiert, indem er verschiedene Steine aneinander gerieben hat.
1: Am Kopf
3: und
1: geschmissen hat. Der war jetzt runter.
3: Ja, okay. Genau. Und dann hat er das halt so festgelegt und abgestuft, ja.
0: Alles klar. Der Friedrich Moos hat wieder was gelernt. Erkenntnisgewinn. Und dabei ist es gerade mal kurz nach 6:45. Wir wünschen einen guten Start in diesen Mittwochmorgen. Christine macht jetzt Kaffee für alle.
1: Geh schon los.
0: Yeah. Geh schon los. Ja. Neuer Stand ist wieder Gleichstand.
1: Ja, 14:14.
0: Wie schön. Also, dann guten Morgen allerseits.

0: Mittwoch, 16. September. 99 Tagen ist Weihnachten. Und was sonst noch wichtig ist und wichtig wird, erfahren Sie auch gleich bei uns in den Nachrichten. Schönen guten Morgen.
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14: Mit Anke Wolf. Guten Morgen. Am Bahnhof Neustadt haben die Bauarbeiten für das erste Fahrradparkhaus der Stadt begonnen. Bis Ende nächsten Jahres entstehen insgesamt 800 Stellplätze inklusive Ladestationen für E-Bikes. In Kleinschachwitz wird ab heute auf der Heimstraße gebaut. Bis Ende Oktober sollen unter anderem Asphalt und Gullis erneuert werden. Dafür muss die Straße auch einige Tage voll gesperrt werden. Eigentlich sollte gestern am Albertplatz ein Infopunkt zum Umbau der Königsbrücker Straße öffnen. Doch daraus wurde nichts. Grund ist laut Stadt eine technische Störung. Mehr konnte man im Rathaus noch nicht sagen. Sachsen fordert angesichts der zunehmenden Jugendgewalt strengere Regeln und bringt das Thema in den Bundesrat. Nächste Woche soll ein entsprechender Antrag in die Länderkammer eingebracht werden. Der Bundeskanzler steht wegen der anstehenden Wahlen in MacPom und Berlin enorm unter Druck. Merz hat seine geplante Reise zur UN-Generaldebatte in New York abgesagt. Er werde in Berlin gebraucht, hieß es aus Regierungskreisen.
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15: Im Studio Florentin Oesterle, schönen guten Morgen. Die deutschen Volleyballer gehen als Gruppenzweiter ins Achtelfinale der Europameisterschaft. Im letzten Vorrundenspiel gab es gegen Olympiasieger Frankreich eine klare 0:3 Niederlage nach Sätzen, nach zuvor 4 Siegen in Serie. Am Wochenende geht es in Sofia um den Einzug ins Viertelfinale. Als Gegner kommen Bulgarien oder die Ukraine in Frage. Für Dino Topmöller ist das Kapitel Arcelans schon wieder beendet. Der französische Vizemeister hat sich nach nur 3 Monaten und 6 Pflichtspielen vom deutschen Trainer getrennt. Hintergrund sind offenbar unterschiedliche Vorstellungen über Veränderungen im Trainerteam und Kader. Topmöllers Vertrag lief eigentlich noch bis 2028. Morgen wird es bei der deutschen Nationalmannschaft spannend. Jürgen Klopp präsentiert seinen ersten DFB-Kader. Im Tor deutet vieles auf die Rückkehr von Marc-André Ter Stegen hin. Der Ajax-Keeper soll unter Klopp wieder zur Nummer 1 werden. Oliver Baumann wird dagegen offenbar nicht nominiert.
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17: Einen wunderschönen guten Morgen. Ja, warum ist es denn morgens immer so lange dunkel? Ich mag das nicht. Die Temperaturen heute bei uns in Dresden, die sind eigentlich ganz angenehm. Wie gestern, es geht so auf 22, 23 Grad rauf. Aber es bleibt eher herbstlich bedeckt. Kann auch hin und wieder mal Schauer oder mal ein Gewitter dabei sein. In der Nacht kann es auch noch ein paar letzte Schauer geben. Später lockert es dann aber auf. Und morgen der Tag, der wird wirklich ganz angenehm. Ein Mix aus Sonne und Wolken, es bleibt trocken. Temperaturen gehen in Minimü nach unten und auf den Straßen ist auch alles entspannt. Nur 2 Superblitzer immer noch auf dem Zellischen Weg Richtung Bergstraße und Keulenbergstraße statt einwärts Tempo 30.
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19: Ja, Mittwochmorgen und ja, jetzt ist es 7:15.
20: Schönen guten Morgen.
19: Geht los?
3: 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Ja.

0: So, es ist 7:05. Schönen guten Morgen und wir gucken mal ganz kurz nach draußen.
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3: Guten Morgen und einen traumschönen Mittwoch. Obwohl das Wetter nicht so ganz mitspielt, es ist doch ziemlich durchwachsen heute. Es gibt eine Schauerwahrscheinlichkeit, auch eine Wahrscheinlichkeit für ein Gewitter zwischendurch, aber auch mal eine Wolkenlücke. Und auf den Straßen sieht es momentan noch sehr entspannt aus, aber Ihre Meldungen gerne an die 03x800 und die 4. Gute Fahrt.
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0: Das ist ja so viel wie jemand, der eine Ehe zertrümmert, ja, oder also Ehe, ja, ich glaube, so übersetzt man das. Also Ehebrecher nicht im Sinne von jetzt derjenige, der es tut, sondern derjenige, der quasi dazukommt.
1: Okay,
0: oder diejenige, ja. Ne? Also Homewrecker, also ein Ehestörer, würde ich das mal sagen. Nicht Ehebrecher, ist ja Quatsch. Ehestörer. Ja.
1: Ich wusste nicht, dass es dafür so ein Wort gibt.
0: Homewrecker.
1: Okay, kann man das irgendwie als Berufsbezeichnung eintragen bei LinkedIn und Xing und so weiter? Ich bin Ehezerstörer.
0: Das ist ja nichts Schönes. Ich glaube, den Beruf möchte keiner haben.
1: Du, vielleicht braucht man das manchmal.
0: Ja.
1: Vielleicht sagt jemand so, ich möchte jemanden buchen, der hier mal dazwischen funkt.
0: Oder so, ja.
1: Ja.
0: Homewrecker. Reimt sich auf Wecker. Mia. Ja.
1: Ach so.
0: Dein Wecker hat nur also auch schon geklingelt heute Morgen. Und du bist frisch und munter und wach und hast jetzt schönes Wetter. Für uns ist nämlich unser Chefmeteorologe Michael Klein, will ich mir vorstellen. Ja. So, und bei uns, also hier, wir lassen uns von niemandem stören. Stimmt's?
1: Nee.
0: Ja. Nee.
1: Also hier. Ja. Wer soll denn jetzt hier dazwischen?
0: Eben, da geht doch nichts. Mensch, wir haben nächstes Jahr Silberhochzeit, Micha.
1: Wir beide?
0: Nächstes Jahr, 25 Jahre. Ja. Das ist ja unvorstellbar.
1: Ja, wolltest du mir jetzt was sagen? Möchtest du mal was anderes ausprobieren? Oder?
0: Nee, so kurz vor der Silberhochzeit schweigt man sich ja normalerweise an.
1: Nee.
0: Ja, da redet man nicht mehr so viel miteinander.
1: Nee, und jetzt, wo die Kinder aus dem Haus sind.
0: Ja, das stimmt. Ja, das Wetter, Micha. Wie sieht es aus heute? Nicht mal ganz so schön wie gestern.
1: Nee, tatsächlich. Heute kommt der Wetterumschwung. Wobei, also vorher hat sich der Sommer ja auch nicht so lange festgesetzt für diesen einen Tag eben. Da kann es dann, wenn es heute wieder kühler wird, muss man jetzt auch nicht so lange auf Wiedersehen rufen. Aber tatsächlich, heute kommt die Kaltfront hereingezogen, die sich im Moment schon im Norden austobt. Vor allem über Mecklenburg-Vorpommern regnet es gerade und gewittert es auch vor allem.
0: Mhm.
1: Und das Ganze zieht ganz langsam jetzt auch auf uns zu. Kann aber schon im Laufe des Vormittags uns hier im Freistaat erreichen, von Norden her, von Nordwesten her. Und vorher wird es nochmal ordentlich warm, vor allem da, wo sie als spätestes ankommt, das heißt so Richtung Lausitz, teilweise 23 Grad, während es rund um Leipzig natürlich schneller anfängt mit Schauern und Gewittern. Breitet sich dann, wie gesagt, überall über uns aus und danach kühlt es sich dann am Nachmittag auch schnell ab. Also heute Schauer und Gewitter zwischendurch und dann eben die kühlere Luft.
0: Ich wollte sagen, jetzt am Morgen, ja, fast so ein bisschen nochmal wie Sommer.
1: Ja. Genau, auf jeden Fall, ja. Vor allem gestern ja auch richtig.
0: Ach, gestern war schön. Ach, herrlich. Wie geht's denn weiter?
1: Ja, kühler. Aber es ist nicht der Komplettabsturz. Also morgen sind es immer noch Temperaturen um 20 Grad. Und dann wieder deutlich freundlicheres Wetter. Also sobald der ganze Sumpf dann heute durchgezogen ist, ist das morgen ein weitestgehend trockener Tag. Sonne und Wolken wechseln sich wieder ein bisschen ab. Das ist jetzt nicht der strahlende Sonnenschein, aber deutlich angenehmer und freundlicher. Und so ähnlich wird es sich am Freitag fortsetzen. Samstag wahrscheinlich sogar wieder ein bisschen wärmer. Das könnten so um 23 Grad dann schon wieder sein.
0: Okay, alles klar, Micha. Ich habe ein neues Fachwort gelernt, der ganze Sumpf. Ja, wenn der ganze Sumpf durchgezogen ist. Meteorologischer Fachbegriff. Sumps. Mensch.
1: Sumps, ja.
0: Wahnsinn.
1: Das kann man auch auf andere Sachen anwenden.
0: Ja,
1: also wenn der Kaffee jetzt nicht schmeckt, dann ist es mir auch sumpsig.
0: Machen wir das jetzt?
1: Käffchen?
0: Ein sumpsiges Käffchen, ja.

0: Avicii. So, es ist kurz vor 6:45. Spritpreise gehen durch die Decke. Viele fragen sich, ob und wann die Politik endlich mal darauf reagiert. Und ja, der Kanzler hat angekündigt, dass es eine Entlastung geben soll. Das war es dann aber auch erstmal. Die Arbeit dieser Regierung besteht eben hauptsächlich aus Ankündigungen. Aber ich will gar nicht meckern jetzt so früh zum Mittwochmorgen, um Gottes Willen. Es gibt ja auch noch gute Nachrichten und alles, was da heute wichtig ist und noch wichtig wird, fassen wir gleich mal für Sie zusammen. Bleiben Sie dran.
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16: Mit Anke Wolf. Guten Morgen. Am Bahnhof Neustadt haben die Bauarbeiten für das erste Fahrradparkhaus Dresdens begonnen. Am Schlesischen Platz entstehen bis Ende nächsten Jahres insgesamt 800 witterungsgeschützte und diebstahlsichere Stellplätze, inklusive Ladestationen für E-Bikes und Plätzen für Lastenräder. Das nachhaltige Holzgebäude soll den Umstieg auf Bus und Bahn erleichtern. Die Gesamtkosten liegen bei rund 4 Millionen Euro. Eigentlich sollte gestern am Albertplatz ein Infopunkt zum Umbau der Königsbrücker Straße öffnen. Doch daraus wurde nichts. Grund ist laut Stadt eine technische Störung. Mehr konnte man im Rathaus nicht sagen. Die Eröffnung ist auf nächsten Dienstag verschoben worden. Der Infopunkt soll in dem ehemaligen DVB-Infohäuschen eingerichtet werden. Sachsen will angesichts zunehmender Jugendgewalt strengere Regeln durchsetzen. Was genau dahinter steckt, weiß Oliver Heinze.
19: Justizministerin Konstanze Geiert fordert im Freistaat strengere Regeln gegen Jugendgewalt. Ziel sei es, kriminelle Karrieren von Kindern und Jugendlichen möglichst früh zu stoppen, denn die zunehmende Gewalt beeinträchtige laut ihr das Sicherheitsgefühl der Menschen deutlich. Der Antrag dafür soll nächste Woche in den Bundesrat eingebracht werden.
16: Die Diskussion über eine finanzielle Entlastung angesichts der weiter explodierenden Spritpreise ist in vollem Gange. Kanzler Merz hatte ja gestern Entlastungen in Aussicht gestellt. Bundeswirtschaftsministerin Reiche lehnt laut Ministeriumskreisen zentrale Forderungen der SPD allerdings ab, etwa einen Spritpreisdeckel oder eine Übergewinnsteuer für Mineralölkonzerne. Reiche schlägt vor, bestimmte Bevölkerungsgruppen wie zum Beispiel Geringverdiener über Direktzahlungen zu entlasten. Deutschland und die USA wollen bei Rüstungsprojekten enger zusammenarbeiten. Verteidigungsminister Pistorius und sein US-Amtskollege Hegseth haben in Washington eine entsprechende Absichtserklärung unterschrieben. Beide Länder wollen ihre Rüstungsindustrie stärker verzahnen, unter anderem bei der Entwicklung, Produktion und Wartung von Waffen und Munition. Ziel sind höhere Produktionskapazitäten, kürzere Lieferzeiten und stabilere Lieferketten für die NATO.
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21: Einen wunderschönen guten Morgen, schönen Start in den Mittwoch. Der Tagesstart ist gar nicht so schlecht, es gibt schon größere Wolkenlücken, aber teilweise haben wir so einen richtigen Harry-Potter-Himmel. 23 Grad die Höchstwerte heute bei uns in Dresden und es gibt dazu eine kleinere Schauer- und Gewitterwahrscheinlichkeit. Morgen der Tag, der wird dann ziemlich freundlich werden, eine Mischung aus Sonne und Wolken, es bleibt trocken. Die Temperaturen gehen in Minimü nach unten auf bis zu 20 Grad und auf den Straßen, da haben wir ein paar Blitzer und zwar Zellischer Weg Richtung Bergstraße. Keulenbergstraße immer noch stadteinwärts bei Tempo 30 und B172 Pirna Richtung Bad Schandau, kurz hinter dem Finanzamt. Gute Fahrt.
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26: Herzlich willkommen.
0: Ja, schön, dass Sie da sind. Und gleich, was ist los?
25: Fast hätte ich es vergessen.
0: Was denn?
25: Ja, das kann ich ja jetzt noch nicht sagen. Was ich heute einpacke in den Koffer. Fast hätte ich, aber ne, Gott, Koffer ohne wäre ich ja nicht, wäre ich gar nicht lebensfähig.
0: Oh, gleich geht's wieder los. Es geht nach Paris, wenn Sie Lust haben, in der zweiten Herbstferienwoche. Wochenende wollte ich jetzt sagen. In der zweiten Herbstferienwoche. Ich fange nochmal an. Technik, können wir das bitte rausschneiden? Also wenn Sie Lust haben, mitzukommen mit der ganzen Familie, Sie sind herzlich eingeladen, wie das alles genau funktioniert. Das erfahren Sie gleich nochmal und dann packen wir auch den nächsten Gegenstand rein in den Koffer, denn das kann ich schon mal verraten. Es geht ja um unser Kofferpackspiel. Also, bis gleich. Morgen. Kurz noch sieben. Wolltest du auch noch was sagen?
25: Eigentlich jetzt nicht, ne?
0: Nö, nur gut.
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0: Sache hier genauso.
1: Ja, es wird gut, dass wir nicht mehr so viel Parkplätze suchen müssen, dass wir mehr Platz haben und dass es fahrradsicherer steht.
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0: voll, oder?
1: Schön.
0: Wunderbar. Dufte Mucke, war eh. Haben wir heute also wirklich mal mit besonders viel Liebe gemacht. Ich meine, wir machen das jeden Tag mit besonders viel Liebe. Ja, hier unser kleines Programm, natürlich auch unser Musikprogramm. Aber heute feiern wir zum Beispiel 100 Jahre Autoradio.
1: Schon 100 Jahre,
0: ja. Am 16. September 1926 meldete William Hainer in die USA sein Portable Radio Apparatus an. Apparatus. Der hieß wirklich Apparatus.
1: Ah.
0: Ja, guck mal an.
1: Klingt wie bei Harry Potter, dass irgendwas verschwinden soll.
0: Der Apparatus,
1: oder
0: so. Ja, wisst ihr. Ausdrücklich vorgesehen war der Einbau des Radios ins Armaturenbrett von Kraftwagen, ohne Bedienung oder Aussehen des Autos zu beeinträchtigen. So stand das wohl damals drin.
1: Ja. Klang das dann, weil die Autos waren ja auch noch lauter, dann musste die Musik noch lauter drehen und dann sagte der Sprecher, und nun, die größten Hits, der 1910er,
0: ja,
1: der 1900er und von heute.
0: Der 20er und 30er. Ja. Michael Klein, unser Chefmeteorologe, ist am Start und ich darf dir auch nochmal einen schönen guten Morgen wünschen an diesem September-Mittwoch. Bist du da?
1: Hallo?
0: Ja. Ich habe ja gerade schon 16. September gesagt. Ich habe gerade überlegt, nee, jetzt kannst du nicht nochmal 16. September sagen. Ja.
1: Ach, das
0: denkst, dass du langsam dement wirst, ja, ne? Wenn du immer wieder sagst, heute ist der 16. September.
1: Man muss es nicht immer wieder sagen. Übrigens, du heißt André.
0: Ja. Übrigens, apropos vergessen. Falls Sie vergessen haben, was wir in unseren Koffer reingepackt haben. Es geht doch nach Paris. Es geht doch ins Disneyland. Wir fahren doch mit Ihnen, wirklich gerne auch mit Ihnen nach Paris. Und zwar in der zweiten Oktoberferienwoche, wenn heute der 16. September ist, sind das also noch
1: nicht aufs Glatteis. Keine Experimente.
0: Sind das also ungefähr noch 4 Wochen. Und Kofferpackspiel. Und morgen kurz nach 8, das wollte ich nochmal sagen, packt mal den nächsten Gegenstand in den Koffer. Wenn Sie wissen möchten, wie das alles funktioniert, gehen Sie mal ins Internet, da steht das alles, wie Sie da mitmachen können und so weiter. Aber das wird schon sehr spannend. Und wir haben ja gesagt, wir wollen nicht wiederholen, was wir reingepackt haben, sondern wirklich immer nur zu der einen Zeit. Aber an anderen Zeiten wird das nicht gesagt, was drin ist im Koffer. Also morgen kurz nach 8, da geht ja dann das Kofferspiel. Am Montag haben wir das reingepackt, am Dienstag haben wir das rein, am Mittwoch haben wir das reingepackt. So funktioniert das Spiel.
1: Weil ihr einfach wisst, was für Hörerinnen und Hörer ihr habt.
0: Ja.
1: Nicht die intelligenteste und besten. Nicht wie bei anderen Sendern, wo du sagen musst, wie heißen sie mit Vornamen?
0: Nein, wir haben die besten Hörer der Welt. Da kann man auch mal die Messlatte ein bisschen höher legen. Aber falls sie es bis jetzt doch verpasst haben sollten und gerne nach Paris möchten, dann müssen sie ein bisschen, wir können es ja auch mal umschreiben. Das wäre ja jetzt keine Verletzung der Spielregel. Also wenn ich jetzt zum Beispiel sagen würde, am Montag haben wir reingepasst, was Plüschiges, was der Christine sehr entspricht. Ja, so ein kleines Plüschtier eben. Und wenn man weiß, was sie so besonders mag, wenn man ab und zu mal unsere Sendung hört, dann kommt man da möglicherweise auch schon auf die Antwort, auf die
1: das
0: Frage.
1: Das hätte ich jetzt gewusst.
0: Hättest du gewusst, ja. So. Dann gestern, ich hatte gesagt, dass es im Disneyland Paris ganz viele Trinkbrunnen gibt, wo man sich quasi kostenlos Wasser nehmen kann.
1: Ja.
0: Weil wenn du das dort kaufen würdest, zahlst du wahrscheinlich 8 Euro für eine Flasche. So, ja, oder was weiß ich.
1: Und daraus muss ich jetzt
0: Und daraus kannst du schließen, was habe ich denn da eingepackt in den Koffer?
1: Also Schlauchboot ist es nicht.
0: Schlauchboot ist es nicht.
1: Okay.
0: Ja. Und dann, heute hatten wir ein sogenanntes Deonym. Deonym ist ja, wenn sich ein Markenname so etabliert hat, dass er eine ganze Produktgattung beschreibt, ein Deonym.
1: Ja. Da kenne ich nicht so viele.
0: Und Deonym. Christine braucht immer so ein bisschen was für die Lippen, weißt du? Tja, das hat sich dann heute. Das bitte was?
1: Patex.
0: Ja, Silikon wäre auch falsch. Also jetzt einfach mal überlegen, was das sein könnte. Und schwupps, hätten sie schon die 3 Sachen, die wir bis jetzt in den Koffer gepackt haben und alles, beziehungsweise mehr dazu dann morgen früh, kurz nach 8. Tja.
1: Ich habe das Gefühl, jetzt hätte ich wieder Chancen.
0: Ist denn? Ja, das habe ich gewusst. Vielleicht nehmen wir dich ja mit, Micha. Ja. Wir können noch nicht sagen, wie das Wetter sein wird in Paris in der zweiten Herbstferienwoche.
1: Nee.
0: Das kann alles sein.
1: Das ist wirklich...
0: Kann auch Spätsommer sein, es kann regnen. Müssen wir einfach mal gucken. Aber wir können sagen, dass heute zumindest nach dem sehr, sehr schönen Sommertag gestern oder Spätsommertag jetzt so ein bisschen der Regen reingezogen kommt. Ne?
1: Genau, es kommt insgesamt kältere Luft. Ja. Ein Tief schickt vom Atlantik, vom Norden kommen die frischere Luft zu uns, aber die ist eben noch nicht da. Im Moment haben wir noch die etwas wärmere, die kann sich dann durch die Sonneneinstrahlung auch noch weiter erwärmen, sodass wir Spitzentagestemperaturen um 22, 23 Grad erreichen, vielleicht sogar nochmal 24 Grad, bevor das Ganze bei uns ankommt. Und das macht sich bemerkbar in Form von Schauern und Gewittern. Die kommen so langsam auf uns zugekrochen von Nordwesten her und das geht so mit dem Vormittag ungefähr los, dass die ersten Tropfen nach Sachsen hineinziehen und breitet sich dann aus und vor allem mittags, nachmittags sind dann auch kräftige Schauer, kräftige Gewitter möglich und dann wird man schnell spüren, da kommt die Abkühlung mit hinterher. Ja. Das heißt, am Nachmittag sind es teilweise schon wieder nur noch 16, 15 Grad sowas.
0: Und das ist dann auch der Wetterplan für die nächsten Tage, etwas kühler?
1: Genau, etwas kühler. Die kommende Nacht wird dann auch frischer werden, aber es beruhigt sich alles. Es bleibt dann trocken, es lockert auf und morgen ist dann mit dieser trocken, frischen Luft es zwar mit 20 Grad nicht mehr ganz so warm am Nachmittag, aber es gibt so ein Sonne-Wolken-Gemisch, das zeitweise auch ganz freundlich ist und am Freitag wird es dann so ähnlich aussehen.
0: Okay, Micha, dann schlage ich vor, wir gönnen uns jetzt noch eins.
1: Ich packe in mein Köfferchen jetzt ein Käffchen.
0: Ein Käffchen?
1: Das ja. Ist...

0: Moin, es ist kurz nach 8:45. So, Mittwoch. Die Spritpreise gehen durch die Decke. Viele fragen sich, ob und wann die Politik endlich mal darauf reagiert. Und ja, der Kanzler hat angekündigt, dass es eine Entlastung geben soll. Das war es dann aber auch erstmal. Und das kennzeichnet ja so ein bisschen unsere Regierung, ne? Also erstmal ankündigen. Nee, aber ich will nicht schon wieder meckern, jetzt zum frühen Mittwochmorgen, weil es gibt ja auch noch gute Nachrichten und die fassen wir gleich mal für Sie zusammen hier bei uns. Also bleiben Sie dran. Schönen guten Morgen.
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18: Mit Anke Wolf. Guten Morgen. Am Bahnhof Neustadt haben die Bauarbeiten für das erste Fahrradparkhaus der Stadt begonnen. Bis Ende nächsten Jahres entstehen insgesamt 800 Stellplätze inklusive Ladestationen für E-Bikes. In Kleinschachwitz wird ab heute auf der Heimstraße gebaut. Bis Ende Oktober sollen unter anderem Asphalt und Gullis erneuert werden. Dafür muss die Straße auch einige Tage voll gesperrt werden. Eigentlich sollte gestern am Albertplatz ein Infopunkt zum Umbau der Königsbrücker Straße öffnen. Doch daraus wurde nichts. Grund ist laut Stadt eine technische Störung. Mehr konnte man im Rathaus noch nicht sagen. Sachsen fordert angesichts der zunehmenden Jugendgewalt strengere Regeln und bringt das Thema in den Bundesrat. Nächste Woche soll ein entsprechender Antrag in die Länderkammer eingebracht werden. Der Bundeskanzler steht wegen der anstehenden Wahlen in MacPom und Berlin enorm unter Druck. Merz hat seine geplante Reise zur UN-Generaldebatte in New York abgesagt. Er werde in Berlin gebraucht, hieß es aus Regierungskreisen.
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20: Ein wirklich schöner Start in den Mittwoch, das muss man sagen. Es gibt zum Tagesstart viel Sonnenschein. Es kann aber sein, dass ein paar Wolken aufziehen, die sich verdichten und dann vielleicht auch mal für einen Schauer oder Gewitter sorgen im Laufe des Tages. Morgen der Tag bringt einen ziemlich entspannten Sonne-Wolken-Mix und die Temperaturen gehen ein klitzekleines Stück nach unten und auf den Straßen. Da sieht es momentan wirklich tiefenentspannt aus, aber ein paar Blitze haben wir auf der Fetscherstraße stadteinwärts und A17 aus Prag zwischen Südvorstadt und Dresden-Gorb hinter der Schallschutzwand. Da gilt Tempo 100. Das sind die neuesten. Und weitere Blitzer stehen am Ortsausgang Medingen, Radeburger Landstraße und Pirna Richtung Bad Schandau.
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25: Gerade gesehen. Also Möwen sind ja wirklich ein Problem. So Warnemünde, wenn Sie da schon mal ein Fischbrötchen gegessen haben, dann wissen Sie, was ich meine. Ja, also das geht ganz schnell, dass die Möwe da ist und schwupp ist das Fischbrötchen weg. Jetzt haben die ersten Imbisse, also für mich war das jetzt wirklich neu, eine sogenannte Möwenversicherung angeboten. Also die, wenn du dort jetzt ein Fischbrötchen kaufst, sagen die, okay, sollte die Möwe kommen, dann kriegst du ein neues.
26: Ja, man muss so ein bisschen aufpassen. Also manche sind ja auch ganz toll. Und das ist ja nicht nur bei Fischbrötchen. Beim Eis habe ich es letztens gesehen. Selbst wenn du dir ein Eis holst, kommen die ja da so am alten Strom so plötzlich. Wutsch! Da muss man halt ein bisschen gucken, ne?
25: Aber Möwenversicherung ist eine gute Idee. Apropos Möwen, wir kommen zu unserem Haustier-Quiz. Das heißt, es ist Futtergeld für Ihr Haustier drin. Wir sind keine Fisch, also wir können sie auch Fischbrötchen verfüttern, natürlich. Ja, vielleicht haben sie
26: was sie davon kaufen, ist egal. Ne?
25: Wichtig ist, dass Sie mitmachen. Es gibt eine kleine Quizfrage.
26: Yep.
25: Und wenn Sie dann richtig liegen, was meistens der Fall ist, dann kriegen Sie Futtergeld. Also nicht Sie, sondern Ihr Tier. Ja, so. Oder Ihre Tiere.
26: So. Ja,
25: kann auch eine Möwe sein. Gibt es Menschen, die eine Möwe zu Hause haben?
26: Ich glaube, nee, man kann auch nicht einfach irgendeine Möwe einsperren. Nee, ich glaube nicht. Gut. Ich weiß es nicht. Okay, also wenn Sie mit uns quizzen wollen, dann rufen Sie durch. 08000 78 8000. Das ist die Nummer zum Mitspielen. 08000 78 8000.
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0: Das war die Loreen und von der Loreen jetzt zur Lori. Habe ich das richtig verstanden, Lori?
1: Ja,
0: guten Morgen. Einen schönen guten Morgen. Lori, du rufst an wegen des Haustier-Quiz.
1: Genau.
0: Hast du Haustiere?
1: Ich habe Haustiere, ja.
0: Was hast du?
1: Ich habe 2 Katzen und 4 Pferde.
2: Ei. Ach du Schreck. Und dein Konto ist immer im Minus quasi.
1: Ja, das gerade die Pferde sind Geldvernichtungsmaschinen.
2: Ja, das glaube ich.
0: Na, mal gucken, ob wir ein bisschen helfen können. Ja, weiter.
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2: Irre. Ich frage mich wirklich, wie das funktioniert. Gibt es für Pferde eigentlich so eine Art Tierkrankenversicherung?
1: Gibt's alles, aber ist halt auch sehr teuer.
2: Ist teuer, ne? Ja. Unglaublich.
0: Deswegen mit besonders viel Liebe umgehen und dann werden die auch nicht krank.
1: Genau, die Liebe kriegen sie. Auf die Liebe, jeden Fall.
0: Das kann ich mir vorstellen. So, Lori, ihr bekommt gleich Futtergeld. Wenn du denn die Frage von Christine, unsere Tierexpertin, richtig beantworten kannst. Ist es eine Pferdefrage? Ist es eine Katzenfrage?
2: Nee, ist keine, weder Pferd noch Katze. Es geht heute um den Hund.
0: Um den Hund.
2: Um den Hund.
1: Ja.
2: Okay, also, Lori, die Frage ist kurz und knackig. Wie viele Zehen hat denn ein Hund? Also insgesamt alle 4 Beine. Wie viele Zehen sind da drin? Und auch nicht irgendwelche komischen Rassen oder Wolfskralle oder so, sondern allgemein. Also wie viele Zehen hat ein Hund an allen 4 Beinen? Sind das 16, 18 oder 20?
0: 10.
1: Dann würde ich sagen 16. 5 oder haben die 4?
0: Ja, warte mal, ich glaube, das ist unterschiedlich.
2: Bei 16, Hunden. 18 oder 20? Das ist schwer, ne?
1: Das ist wirklich schwer. Ja. Ich überlege gerade, ob die 4 oder 5 Zehen haben.
0: Ich glaube sogar, dass
1: das sind 14.
0: Unterschiedlich.
1: Ich hatte auch schon mal einen Hund.
0: Dann wären es ja 16.
1: Also diese, die kleinen Zehen an der Seite zählen nicht.
2: Die zählen nicht,
1: nein. Von den Hoden.
2: Also nur die richtigen Zehen, nicht Wolfskrallen. 16, 18 oder 20?
0: Du könntest mich als deinen Joker nehmen.
1: Ja, dann nehme ich den Joker.
0: Ich würde mich als deinen Joker. Ja, also 16, ist es. Nee, also das heißt, 4 wäre falsch. 20 ist aber auch.
2: Kann ich euch helfen oder so?
0: Was bleibt denn übrig?
1: Dann nehmen wir die 18.
0: Nehmen wir die 18.
2: Komm, Lori, wir machen es kurz. 18 ist richtig.
0: Ja! So, das musst du jetzt aber mal erklären,
2: ja,
0: bitte.
2: Ja, das ist ein bisschen verwirrend, aber es ist wirklich so.
1: Hunde, das ist ja schwierig, ne?
2: Ja, aber nee, Hunde haben vorne, haben die 15 und hinten haben die 14. Also ohne Wolfskrallen oder irgendwer, also bei manchen Rassen ist es ein bisschen anders, aber der normale Hund hat vorne 15 und hinten 4, also insgesamt 18. Ist wirklich so.
0: Siehst du?
1: Da hätte ich bei meinem Hund mal die 10 gezählt.
0: Hättest du mal gezählt? Ja, okay. Aber jetzt hast du wieder was gelernt und wenn du irgendwann mal zu Wer wird Millionär kommst, das könnte die Millionenfrage sein.
1: Das werde ich mein Leben nicht vergessen,
0: diese
1: Frage.
0: Okay. Also Lori.
1: Joker.
0: Ja, gerne. Ihr bekommt Futtergeld, ihr alle, und danke fürs Mitspielen.
1: Danke euch.
0: Ja, einen schönen Tag. Tschüss, danke.
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0: 7 nach halb 9 jetzt.
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3: Guten Morgen, ein sehr schöner Tagesstart. Später dann wahrscheinlich ein paar mehr Wolken mit einer Schauer- und Gewitterwahrscheinlichkeit für den heutigen Tag. Und einige Blitze auf der Fetscherstraße stadteinwärts, zum Beispiel Ortsausgang Medingen, Radeburger Landstraße, Pirna Richtung Bad Schandau, B172 und A17 aus Prag zwischen Südvorstadt und Gorbitz.
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0: Alex Warren. So, von Alex zu Micha. Micha Klein, unser Chefmeteorologe, unser Wetterwetterman, nochmal einen wunderschönen guten Morgen.
1: Hallo, guten Morgen.
0: Und man trägt wieder Jeansjacke. Hast du es gewusst?
1: Ach nee, ist
0: so. Habe ich gerade gelesen, ja. Also allerdings nicht in der Gala. Ich war lange nicht beim Friseur, fällt mir gerade auf. Also man trägt wieder Jeansjacke, also Mann, ja, kommt zurück bei den Männern, war ja lange Zeit aus und Jeansjacke ist wieder angesagt.
1: Ah,
0: das finde ich ja wirklich spannend. Bist du so Jeansjackenmensch?
1: Nee, ich hatte früher eine, aber das ist wirklich sehr
0: ich
1: sehr
0: auch. Ja. Ich hatte ich zwei.
1: Würdest du sie jetzt wieder anziehen?
0: Besser, es gibt eine gelegen, ich habe noch eine im Schrank,
1: ernsthaft?
0: Die habe ich mir bestimmt vor 20 Jahren schon gekauft oder so. Und zwar, oder vor 15, die ziehe ich immer an zur Eröffnung der Karl-May-Festtage. In Radebeul, ne? Das sieht dann immer so ein kariertes Hemd drunter und dann so ein Hut auf und dann sieht das immer so ein bisschen westernmäßig aus.
1: Ach,
0: so eine
1: Jeans. Okay.
0: Dafür habe ich die noch im Schrank. Und ich hatte eine als Jugendlicher, oh Gott, das war noch DDR, na klar. War das Boxer? Wie hieß denn die? Wie hieß denn die andere Marke? Die andere Jeansmarke in der DDR, wie hieß denn die?
1: Das
0: Boxer? Warte, nee, du weißt nicht, du bist ja Nordrhein-Westfalen.
1: Ich hatte die falschen.
0: Wiesent, glaube ich.
1: Wiesent?
0: Ja. Und ja, ich glaube, ich hatte eine Jeansjacke von Wiesent, wenn ich mich richtig erinnere. Oh, das war ein schönes Stück. Ja, immer ein bisschen zu groß. Ja, Mama hat gesagt, da wächst du noch rein. Aber
1: da krempeln wir die Arme um.
0: Ja, genau, waren wir nicht.
1: Ja. Ich hatte wirklich mal eine blaue, aber die war so, war so weit geschnitten.
0: Hm.
1: Dann hatte ich mal eine schöne so in beige.
0: Ja.
1: Weißt du, das war schon so ein bisschen Rentnerfarbe, aber cool.
0: Aber so aus Jeansstoff.
1: Ja. Aber aus Jeansstoff, genau.
0: Von Levi's.
1: Ja, aber kann sein, ja.
0: Mensch.
1: Aber das ist schon so lange, hätte sie aufheben müssen, ja?
0: Ja, das mag man, liebes, ich hatte Wiesent, aber ja, das war eben der Westen. Da war eben damals schon Geld da.
1: Ja, von wegen, wir hatten nichts anderes.
0: Ja, von wegen.
1: Vielleicht hätten wir die von Wiesent auch mal gerne gehabt, aber man hat sie uns nicht gegeben.
0: Ja, also Jeansjacken kommen wieder jetzt zum Herbst und so langsam kommt ja auch das Jackenwetter. Ach, was für eine Überleitung, Herr Klein, so langsam kommt das Jackenwetter.
1: Die Bekleidungsprognose. Für heute ist das ehrlich gesagt gar nicht so einfach, wenn jetzt morgen die Mutti das alles rauslegt, weil es wird ja nochmal sommerlich warm fast mit 22, 23 Grad. Aber das ist dann am Mittag erreicht, dieser Höhepunkt, denn am Nachmittag ist dann die Kaltfront da und damit sinken die Temperaturen sehr schnell ab. Sacken schon so auf 16, 15 Grad Richtung späten Nachmittag. Und ja, deswegen alles ein bisschen schwierig. Erstmal bleibt man auch noch trocken. Es gibt sogar Auflockerungen mit ein bisschen Sonne, phasenweise heute früh noch. Und dann kommen die dickeren Wolken von Norden her an. Mit der Kaltfront gibt es Schauer und Gewitter, vor allem so ab dem Mittag, Nachmittag. Und dann ist es eben deutlich frischer.
0: Dann wird es kälter. Aber man muss noch nicht die Jeansjacke mit dem Fellkragen anziehen. Gibt's auch sehr.
1: Also, ja,
0: kennst du
1: auch
0: die so mit dem Fellkragen? Ja.
1: Boah,
0: waren die hässlich. Ja, das stimmt, da hast du so einen Fellkragen dran. Ich weiß gar nicht, ob es das noch gibt. Aber es kommt alles wieder. Ja.
1: Ist ja schon, also ich meine, der Fukuhila und der Schnäuzer sind ja schon vorweggelaufen.
0: Ja.
1: Sind ja schon lange da. Und da hätte ich nie gedacht, dass ich mich wieder dran gewöhnen würde.
0: Das
1: aber
0: würde passen. Und dazu eine Simme. Und dann ist es ja so wie bei, wie heißt das, 7 Sommersprossen. Oh, das kennt, das sagt ja auch nichts. Der Film.
1: Nee,
0: ich mag schon.
1: Bis das Buch rauskommt.
0: Es geht jetzt zu weit, Micha. Okay, also es wird kühler, aber noch nicht wirklich kalt. Also es ist noch kein Fellkragenwetter.
1: Es ist jetzt für die nächsten Tage etwas gemäßigter alles, so bei knappen Werten um 20 Grad, aber wieder freundlicheres, schöneres Wetter. Morgen ist die Sonne häufiger da, es sieht trocken aus, Freitag wahrscheinlich wieder etwas bewölkter, aber alles ruhiges, trockenes Wetter, Wind auch nicht mehr so kräftig, wahrscheinlich mit dem Sonntag, da kommt wieder Regen rein, da wird es auch wieder windiger werden.
0: Gut, Micha, dann machen wir jetzt noch eins.
1: Ich warte jetzt bis, was kommt denn noch alles wieder? Man muss nur lange noch warten.
0: Es gibt auch Sachen, die bleiben.
1: Ich warte immer auf ein Käffchen, das kommt
0: auch. Genau,
1: das.

0: Treffel 9. Es ist ein Mittwoch. Mittwoch, der 16. September. Und alles Wichtige heute Morgen gibt's gleich nochmal zusammengefasst. Hier bei uns für Sie in den Nachrichten.
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17: Mit Anke Wolf. Guten Morgen. Am Bahnhof Neustadt haben die Bauarbeiten für das erste Fahrradparkhaus Dresdens begonnen. Am Schlesischen Platz entstehen bis Ende nächsten Jahres insgesamt 800 witterungsgeschützte und diebstahlsichere Stellplätze, inklusive Ladestationen für E-Bikes und Plätzen für Lastenräder. Das nachhaltige Holzgebäude soll den Umstieg auf Bus und Bahn erleichtern. Die Gesamtkosten liegen bei rund 4 Millionen Euro. Eigentlich sollte gestern am Albertplatz ein Infopunkt zum Umbau der Königsbrücker Straße öffnen. Doch daraus wurde nichts. Grund ist laut Stadt eine technische Störung. Mehr konnte man im Rathaus nicht sagen. Die Eröffnung ist auf nächsten Dienstag verschoben worden. Der Infopunkt soll in dem ehemaligen DVB-Infohäuschen eingerichtet werden. Sachsen will angesichts zunehmender Jugendgewalt strengere Regeln durchsetzen. Was genau dahinter steckt, weiß Oliver Heinze.
18: Justizministerin Konstanze Geiert fordert im Freistaat strengere Regeln gegen Jugendgewalt. Ziel sei es, kriminelle Karrieren von Kindern und Jugendlichen möglichst früh zu stoppen, denn die zunehmende Gewalt beeinträchtige laut ihr das Sicherheitsgefühl der Menschen deutlich. Der Antrag dafür soll nächste Woche in den Bundesrat eingebracht werden.
17: Die Diskussion über eine finanzielle Entlastung angesichts der weiter explodierenden Spritpreise ist in vollem Gange. Kanzler Merz hatte ja gestern Entlastungen in Aussicht gestellt. Bundeswirtschaftsministerin Reiche lehnt laut Ministeriumskreisen zentrale Forderungen der SPD allerdings ab, etwa einen Spritpreisdeckel oder eine Übergewinnsteuer für Mineralölkonzerne. Reiche schlägt vor, bestimmte Bevölkerungsgruppen wie zum Beispiel Geringverdiener über Direktzahlungen zu entlasten. Deutschland und die USA wollen bei Rüstungsprojekten enger zusammenarbeiten. Verteidigungsminister Pistorius und sein US-Amtskollege Hegseth haben in Washington eine entsprechende Absichtserklärung unterschrieben. Beide Länder wollen ihre Rüstungsindustrie stärker verzahnen, unter anderem bei der Entwicklung, Produktion und Wartung von Waffen und Munition. Ziel sind höhere Produktionskapazitäten, kürzere Lieferzeiten und stabilere Lieferketten für die NATO.
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20: Einen wunderschönen guten Morgen. Also der Tagesstart ist wirklich schön bei uns in Dresden. Ab und zu wird die Sonne von Wolken bedeckt, aber die Wolken, die sehen teilweise wirklich schön und sehr, sehr mystisch aus. Es gibt aber viel Blau am Himmel momentan noch, muss man sagen, denn es kann sein, dass ein paar mehr Wolken aufziehen im Laufe des Tages, vielleicht dann auch mal für einen Schauer oder Gewitter sorgen, denn die Wahrscheinlichkeit, die gibt's. Die Aussichten für den morgigen Tag sehen eigentlich auch ganz freundlich aus. Zumindest gibt's da ab und zu mal Wolkenlücken, ein paar Wolken, die mitmischen. Und auf den Straßen ist uns ein Unfall mit einer Straßenbahn gemeldet worden. Leipziger Straße, Ecke Bunsenstraße, aktuell gesperrt und geblitzt wird auf der Fetscherstraße statt einwärts. Gute Fahrt.
0: Dankeschön, Miri.
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23: Hast du noch Fragen?
24: Ja.
25: Warum?
0: Ich glaube, wir haben hier einen Wackelkontakt am Pult. Kann das sein? Das ist ja manchmal laut und manchmal lause.
23: Ja, ja.
0: Lause, leise,
23: ja,
0: wollte ich sagen.
23: Der heißt André.
0: Was, der Wackelkontakt?
23: Ja.
0: Ja, ich merke es auch gerade.
23: André.
0: Ja.
23: Mhm. So. Genau.
0: Laut und lause. Ja, wunderschönen guten Morgen, wollten wir eigentlich nur sagen. Herzlich willkommen im Mittwoch.
23: Wer war das mit den Lausemädchen?
0: Lausemädchen war Kachelmann, Jörg Kachelmann. Alle meine Lausemädchen.
23: Ja, okay, gut. einen schönen Mittwoch wünschen wir Ihnen. Ja, machen wir.
0: Ja, das Wetter wird auch langsam lausig. Das heißt, warte, lass mal gucken, das Regengebiet kommt reingezogen. Jetzt hatten wir ja gerade das Thema.
23: Ja.
0: Ist nicht mehr weit weg. Ja.
1: Wieso, was hast, willst du heute irgendwie was draußen machen?
2: Ich dachte, das bleibt noch ein bisschen so, aber jetzt kommt es reingezogen. Guck mal hier.
1: Oh, ja. Ich habe die Wäsche noch draußen.
2: Ja, richtig, genau.
1: Das, muss ich mich beeilen heute.
2: Ja, das wird knapp, genau. Ja, wir sind ja noch eine Stunde hier. Mal gucken, ob es so lange hält. Also, guten Morgen wollten wir doch eigentlich nur sagen. Es ist jetzt 9:04.
1: Ja, guten Start.
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1: Ja, und Achtung Shopping-Fans, die Fernsehsendung Shopping Queen kommt mal wieder zu uns nach Dresden. Anfang November schon soll hier bei uns in der Stadt gedreht werden. Und Guido Maria Kretschmer sucht wohl auch noch Dresdner Kandidaten. Da kriegt man 500 Euro und kann shoppen gehen, nach einem bestimmten Motto. Also wer Lust hat mitzumachen, man muss mindestens 18 sein. Kleidergröße ist wurscht. Bewerben kann man sich ganz unverbindlich bei der Castingfirma Konstantin-Casting.de.
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0: Wandelfühl live. Man kann das nicht oft genug sagen.
1: Ja. Ja, muss man sich auch mal sagen.
0: Ne? Das Leben ist wonderful. Ja, immer wieder. Und heute ist ein besonders schöner Tag.
1: Warum?
0: Weil jeder Tag ein besonders schöner Tag ist.
1: Ach, es kann doch nicht jeder Tag ein besonders schöner Tag
0: sein. Ach doch.
1: Also. Aber es ist doch schon schön, wenn ein Tag ein schöner Tag ist und dann ein besonders schöner Tag auch noch. Mein Gott.
0: Na, warum denn nicht? Ja, da kommt ja nie wieder. Ja.
1: Nee.
0: Macht aus diesem 16. September einen besonders schönen Tag. Auch wenn das mit dem Wetter jetzt leicht, also das ist ja auch immer subjektiv. Viele freuen sich ja über den Regen, der jetzt langsam angezogen kommt und sagen, oh Mensch, das ist besonders schön, wenn es regnet. Und andere sagen, oh, Regen kann ja gar nicht besonders schön sein. Also wie auch immer. Ich muss mal gucken gerade, Michael, ich habe das Regenrad da jetzt mal aufgemacht. Ach guck, er ist in meiner alten Heimat. Köthen, ja? Da kommt es gerade an, in Kuhköthen in Sachsen-Anhalt kommt es gerade an. Habe ich dir erzählt, dass Richard David Precht, ich höre über den Podcast, also regelmäßig, Lanz und Precht. Und hast du gewusst, dass die Mama von Richard David Precht auch aus Köthen kommt? Und dass der dort regelmäßig zu Besuch ist? Also früher häufiger als jetzt, weil die Mama jetzt inzwischen auch, glaube ich, weiß gar nicht wo, Siegen, Münster, weiß nicht genau, ja. Spannend, oder? Ja, wir haben quasi gemeinsam verbunden. Und er war als Kind, also kamen die dann immer aus dem Westen, sind die da immer, weil sie dann noch Verwandte hatten, also die Mutti ist dann irgendwie rübergegangen und weil die da aber eben noch Verwandtschaft hatten, war er als Kind regelmäßig auch in Kuhköthen.
1: Das heißt, so altersmäßig hättet ihr auch miteinander
0: das
1: spielen können?
0: Theoretisch ja? Müsste das ungefähr hinkommen, ja. Spannend, oder?
1: Ihr hättet gemeinsam philosophieren können.
0: Ja, ach Mensch, stell es mal vor.
1: Also ich sehe euch so auf dem Spielplatz sitzen, so auf der Wippe und so. Ja. Und dann sagt der Richard David zu dir, schau mal, du bist ganz unten.
0: Ja.
1: Und dann sagst du, schau mal, jetzt bist du ganz unten.
0: Nee, er hätte ja gefragt, wer bin ich?
1: Ja.
0: Und wenn ja, wie viele? Und
1: wie viele von uns bin ich, André?
0: Ja, so ist es. Ja.
1: Oh Gott, das ist aber ganz gut, dass man euch schon so früh voneinander getrennt hat, oder?
0: Ja, wie sind wir drauf gekommen? Ach so, weil es eben dort jetzt schon regnet, weil dort der Regen gerade ankommt, streicht jetzt so über Halle hinweg oder kommt gerade auf Halle zu und wird dann Leipzig erreichen, Westsachsen und dann uns alle.
1: Richtig, genau. Und jetzt aktuell, also es ist so ein quergezogenes Band auf der Karte, das sich von Niedersachsen bis nach Mecklenburg-Vorpommern vor allem erstreckt und jetzt so langsam eben nach Thüringen reinzieht. Und Berlin zum Beispiel hat nördlich auch ein paar Gewitter aktuell. Und das kann auch bei uns passieren, dass da sich vielleicht auch mal ein Gewitter in diesen Schauern mitentwickelt. Also das Ganze, du hast es gerade schon beschrieben, kommt von Nordwesten herein. Und dann mittags, nachmittags breitet es sich über ganz Sachsen aus und es sind immer wieder mal Schauer, teilweise auch etwas kräftiger, wobei sich viele es auch schon nördlich von uns austobt und mit dem Nachmittag kommt dann auch die kühlere Luft bei uns an. Vorher sind es nochmal 22, 23 Grad. Am Nachmittag geht es rasant nach unten.
0: Aha. Das heißt, es wird sich dann insgesamt ein bisschen abkühlen, auch für die nächsten Tage ist das der Plan, ja.
1: Genau, also Tageshöchstwerte nur noch im Bereich um 20 Grad. Die Nacht wird schon mal etwas frischer werden, teilweise unter 10 Grad, aber es beruhigt sich alles. Also schon mit dem Abend hören die Schauer auf. In der Nacht lockern dann die Wolken auch wieder mehr auf und morgen ist es ein Hin und Her aus Sonne und Wolken. Zeitweise ganz freundlich, zeitweise wieder ein bisschen dicker bewölkt. Wie gesagt, trocken und nicht ganz so warm und so ähnlich wird es auch Freitag, Samstag sein, bevor am Sonntag wahrscheinlich nachmittags nochmal Regen reinkommt. Davor sieht alles trocken aus.
0: Okay, Micha. Dann würde ich sagen, wir bleiben jetzt nicht trocken. Wir gönnen uns jetzt noch ein Feierabendkäffchen.
1: Aber was willst du mir damit sagen?
0: Wer bin ich?
1: Wer bin ich?
0: Ja, Micha.
1: Meinst du, ihr werdet Freunde geworden
0: wie,
1: damals?
0: Wie viele Käffchen? Ach, weiß ich nicht. Oh, ja, bestimmt, ja, könnte ich mir vorstellen.
1: Dann hättest du ihn jetzt und ich nicht.
0: Ja, siehst du? Ja. Oder ja, mich oder du ihn. Oder. Micha, jetzt, wie gesagt, hoch die Tassen auf einen besonders schönen Mittwoch und wir hören uns morgen wieder.
1: Das wird heute ganz prächtig.

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8: Mit Anke Wolf. Guten Morgen. Nach dem Stromausfall gestern Nachmittag im Osterzgebirge wird nach der Ursache für die Störung gesucht. 2300 Kunden, unter anderem in Glashütte, Reinholzhain und Diepoldiswalde, waren betroffen. Die meisten waren nach einer Dreiviertelstunde wieder am Netz. Am Bahnhof Dresden-Neustadt haben die Bauarbeiten für das erste Fahrradparkhaus der Stadt begonnen. Bis Ende nächsten Jahres entstehen insgesamt 800 Stellplätze. Das Reiseportal kurzurlaub.de hat für ein Oktoberfest-Ranking Feste in ganz Deutschland verglichen. Das Pichmendel-Oktoberfest bei uns in Dresden schaffte es auf Rang 6. In der sächsischen Schweiz werden ab nächster Woche die Wälder durch Hubschrauber gekalkt. Die betroffenen Bereiche werden laut Nationalparkverwaltung gesperrt. Bundeswirtschaftsministerin Reiche lässt Deutschlands Gasspeicher kurzfristig auffüllen. Wie unter anderem der Spiegel berichtet, soll sie Gasimporteur Sefe und Energiekonzern Uniper dazu bewegt haben, vor der Heizperiode Maßnahmen zu ergreifen.
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10: Es kommt mir so vor, als hätte der Wind jetzt ein bisschen aufgedreht, aber es gibt immer noch viel Blau zu sehen. Aber ein paar Wolken mischen mit und die können sich eben im Laufe des Tages auch verdichten. Und dann kann es hier bei uns in Dresden auch mal den einen oder anderen Tropfen geben oder vielleicht ist sogar ein Gewitter mit dabei. Und die Temperaturen, die sind nach wie vor sehr angenehm. 23 Grad, die Höchstwerte. Morgen der Tag, der bringt eine entspannte Mischung aus Sonne und Wolken. Es bleibt trocken und die Temperaturen gehen in Minimü nach unten auf bis zu 20 Grad und Blitzer haben wir auch immer noch auf der Fetscherstraße stadteinwärts und der A17 aus Prag zwischen Südvorstadt und Gorbitz hinter der Schallschutzwand. Achtung, 100 hier.
11: Ja, danke schön, Miri.
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7: 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Es ist Mittwochmorgen. Und hier sind Ihre Gastgeber, Christine.
13: Guten Morgen.
7: Und André Hart.
14: Herzlich willkommen.
11: Ja, dann kann es ja weitergehen. Es ist kurz vor 9:30 jetzt. Schönen Mittwoch. Hi.
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1: Das Wetter ist ja heute so ein bisschen herbstlich wechselhaft. Da kann man also drinnen was machen, ohne ein schlechtes Gewissen zu haben. Vielleicht haben Sie Lust, zur Fundsachenversteigerung zu gehen. Heute um 18.30 Uhr in der Chemiefabrik. Das ist sicher eine lustige Geschichte. Oder Sie lauschen in der Bibliothek Laubegast Carmen Rohrbach. Die hat eine ziemlich kuriose Reise unternommen. Die ist nämlich mit einem Esel durch Frankreich gelaufen. Um 19 Uhr hören Sie, was sie alles erlebt hat. Wie gesagt, in der Bibliothek Laubegast.
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1: Ja, schön, dass Sie da sind. Und es geht nach Paris, wenn Sie Lust haben, in der zweiten Herbstferienwoche. Wochenende wollte ich jetzt sagen. In der zweiten Herbstferienwoche. Ich fange nochmal an. Technik, können wir das bitte rausschneiden?
2: Nein.
1: Home Wrecker. Das ist ja so viel wie jemand, der eine Ehe zertrümmert. Ja? Also Ehebrecher nicht im Sinne von derjenige, der es tut, sondern derjenige, der quasi dazukommt. Also ein Ehestörer.
2: Ja.
1: Home Wrecker. Reimt sich auf Wecker.
2: Ach so.
1: Dein Wecker hat nur also auch schon geklingelt heute Morgen. Du bist frisch und munter und wach und hast jetzt schönes Wetter. Für uns ist nämlich unser Chefmeteorologe Michael Klein, wenn ich mir vorstelle. Ja. So, und wir lassen uns von niemandem stören. Stimmt's?
2: Nee, wer soll denn jetzt hier dazwischen?
1: Eben, da geht doch nichts. Mensch, wir haben nächstes Jahr Silberhochzeit, Micha.
2: Wir beide?
1: Wir beide, ist ja 25 Jahre.
2: Meine
1: Güte. Das ist ja unvorstellbar.
2: Ach, ja, wolltest du mir jetzt was sagen? Möchtest du mal was anderes ausprobieren? Oder?
1: Nee, so kurz vor der Silberhochzeit schweigt man sich ja normalerweise an.
2: Nee.
1: Ja, da redet man nicht mehr so viel miteinander.
2: Nee, und jetzt, wo die Kinder aus dem Haus sind.
1: Ja. Das ist verrückt. Erstmals mehr als 100.000 Hundertjährige in Japan. Sehe ich gerade.
2: 100.000, so viele?
1: Mehr als 100.000 Menschen. Die sind wirklich über 100.
2: Oder hast du die Nachricht falsch gelesen? Du musst mal aufhören, es steht da jetzt, Japan hat über 100.000-Jährige?
1: über 100.000 100-Jährige. Das ist so doof. Wir haben einen zauberhaften Zaubergeburtstag heute.
3: Ja.
1: Der David.
3: Copperfield. Der Copperfield David. Mhm. Der wird nämlich heute 70 Jahre alt. Also wahrscheinlich ein Zauberer, den alle noch kennen.
1: Der war doch mal hier mit der Dings.
3: Mit der Schiffer, Claudia.
1: Ach, mit der Schiffer. Ja. Wieso sagst du denn jetzt immer den Nachnamen?
3: Na, warum denn nicht?
1: Schiffer, Claudia.
3: Das macht man ja so.
1: Schiffer.
3: Also.
1: Stell dir mal vor, die wurde Klavier. Schiffer, Klavier.
2: Ja.
1: David Copperfield. Einer der größten Magier aller Zeiten. Wir haben ja hier im Land auch einen großen Nachwuchsmagier. Ja, Friedrich Merz.
2: Ach so.
1: Ja, er hat Millionen CDU-Wähler verschwinden lassen.
2: Brakata.
1: Ist er noch im Amt? Wir wollten doch jetzt jeden Morgen mal nachfragen hier und nachgucken. Das kann ja mal ganz schnell gehen. Ursula von der Leyen steht schon in den Startlöchern.
2: Sie? Nein.
1: Nein, denkst du nicht? Weiß ich nicht.
2: Hast du deinen Hut nicht auch in den Ring geworfen?
1: Ja. Als Parteiloser.
2: Oder ist das die Idee von Sarah Wagenknecht, eine Expertenregierung und dann holen sie dich?
1: Ja, ich glaube, das tut mir da auch nichts nutzen. Oder dich, Micha. Das kannst du doch, ja. Dinge versprechen, die dann nicht eintreten.
2: Ja, weil
1: also als Meteorologe.
2: So blöd ist und es nicht versteht.
1: Mittwoch heute, 16. September. Einen guten Start. Heute der 16. September. September-Mittwoch. Bist
2: überlegt,
1: du da?
2: Hallo?
1: Ja. Ich habe ja gerade schon 16. September gesagt. Ich habe gerade überlegt, nee, jetzt kannst du nicht nochmal 16. September sagen. Ja.
2: Ach, das war
1: denkst, dass du langsam dement wirst, ja, ne? Wenn du immer wieder sagst, heute ist der 16. September.
2: Man muss es nicht immer wieder sagen. Übrigens, du heißt André.
1: Ja. Übrigens, apropos vergessen. Falls Sie vergessen haben, was wir in unseren Koffer reingepackt haben. Es geht doch nach Paris. Es geht doch ins Disneyland. Wir fahren doch mit Ihnen, wirklich gerne auch mit Ihnen nach Paris. Und zwar in der zweiten Oktoberferienwoche, wenn heute der 16. September ist, sind das also noch...
2: Nicht aufs Glatteis.
1: Sind das also ungefähr noch 4 Wochen. Und Kofferpackspiel. Und morgen...
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11: Mit Anke Wolf, guten Tag. Am Bahnhof Neustadt rollen die Bagger. Mit dem offiziellen Spatenstich haben die Bauarbeiten für das neue Fahrradparkhaus am Schlesischen Platz begonnen. Bis Ende nächsten Jahres soll ein modernes Gebäude in Holzbauweise entstehen. Mit insgesamt 800 diebstahlgeschützten Plätzen für Fahrräder, aber auch E-Bikes und Lastenräder plus Ladestationen. Die Gesamtkosten belaufen sich auf 4 Millionen Euro. Ein Betreiber wird noch gesucht. Wegen Straßenschäden wird ab heute auf der Heimstraße in Klein-Tschachwitz gebaut. Bis Ende Oktober soll die Fahrbahn ab der Hausnummer 12 bis Bernhard-Schorr-Straße instand gesetzt werden. Geplant sind, neben neuem Asphalt auch die beschädigten Gullis auszutauschen und auch die Beleuchtung zu versetzen. Für den Asphalteinbau muss die Straße für 3 Tage voll gesperrt werden. Anwohner werden darüber informiert. Maßbier, Festzelt und Rummel gibt's nicht nur in München. Das Reiseportal kurzurlaub.de hat für ein Oktoberfest-Ranking Feste in ganz Deutschland verglichen. Das Pichmännl Oktoberfest bei uns in Dresden schaffte es dabei auf Rang 6. Luise Lippert.
12: Bewertet wurden die Kosten für ein Festwochenende, das Volksfestangebot, spontane Besuchsmöglichkeiten und die Oktoberfestatmosphäre. Ein Pluspunkt beim Pichmännl ist dem Ranking zufolge der Bierpreis. Die Maß kostet in diesem Jahr 12,60 Euro und gehört damit zu den günstigeren im Vergleich. Auch bei Eintritt, Menü und Stimmung kann Dresden punkten.
11: Immer mehr Geld für immer weniger Sprit im Tank. Wut und Frust über die horrenden Preise an den Zapfsäulen werden immer größer. Kanzler Merz hat wenige Tage vor den Wahlen in Meck-Pomm und Berlin Entlastungen angekündigt. Und nun wird diskutiert, wie die aussehen sollen. Und das könnte zu neuem Streit in der Koalition führen. Die SPD will Übergewinne bei den Mineralölkonzernen abschöpfen. Diesen Schritt lehnt der Kanzler bisher ab. Bremens Bürgermeister Andreas Bovenschulte mahnte im ZDF zur Eile.
13: Es müssen jetzt schnell Entscheidungen getroffen werden, weil die Situation an den Zapfsäulen einfach unerträglich ist. Die Menschen müssen entlastet werden und da zählt jetzt eigentlich jeder Tag.
11: Der Discounter Lidl testet in Edermünde bei Kassel in Hessen erstmals einen komplett autonomen Elektro-LKW auf öffentlichen Straßen. Das 4 Monate dauernde Pilotprojekt wurde jetzt vom Kraftfahrtbundesamt genehmigt. Das Fahrzeug soll Waren aus dem regionalen Verteilzentrum in eine nahegelegene Filiale transportieren.
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15: Einen wunderbaren Start in den heutigen Mittwoch. Es ist ein Regengebiet im Anmarsch. Momentan sieht's allerdings noch nicht direkt danach aus. Wir haben noch viele blaue Fleckchen. Die Temperaturen gehen auf 23 Grad rauf. Wie gesagt, im Laufe des Tages ist immer mal ein Schauer oder ein Gewitter möglich. Morgen eine Mischung aus Sonne und Wolken. Es bleibt trocken und die Temperaturen gehen ein klitzekleines Stück nach unten. Und auf den Straßen, da haben wir Blitzer auf der Wilsdrufer Straße in Meißen. Bei uns in Dresden auf der Fetscher Straße stadteinwärts. Und A17 aus Prag zwischen Südvorstadt und Gorbitz hinter einer Schallschutzwand versteckt. Achtung, Tempo 100 hier. Ansonsten läuft alles störungsfrei. Gute Fahrt.
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17: Hallo alle zusammen und rein in die erste Hit-Halbe Stunde mit Rosé und Bruno Mars. Und die Rosé, die da mitsingt, wollte gar nicht, dass der Song veröffentlicht wird. Man kann doch keinen Song über ein Trinkspiel machen. Mädels. Sie wurde zum Glück überstimmt. Hier kommt ein Lieblingsradio-Lieblingssong.

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Vormittag. Es gibt ein Teil an eurem Auto, was uns am meisten am Herzen liegt. Natürlich das Autoradio. Ist schon über 100 Jahre her, seit es erfunden wurde. Und wer hat's erfunden? Der Amerikaner George Frost. Er hat ein Kofferradio in einen Ford reingeschraubt. Guter Mann. Jetzt aus eurem Autoradio und den anderen tollen Erfindungen, auf denen das Lieblingsradio empfangbar ist, Lola Young.

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24: Einen wunderbaren Mittwoch. Momentan sieht's fast überall noch sehr schön aus, aber es soll sich im Laufe des Vormittags dann so langsam mehr und mehr zuziehen und dann sind eben auch Schauer oder vielleicht sogar mal ein Gewitter möglich. Die Temperaturen gehen auf 23 Grad rauf bei uns in Dresden. Morgen der Tag dann deutlich stabiler, eine angenehme Mischung aus Sonne und Wolken. Bleibt trocken und die Temperaturen gehen ein klitzekleines Stück nach unten, 20 Grad die Höchstwerte zum morgigen Donnerstag und auf den Straßen sieht's eigentlich relativ entspannt aus. Wir haben nur einen Blitzer in Meißen auf der Wilsdrufer Straße, Abzweig Lercher in Richtung Wilsdruf. Ansonsten haben wir nichts weiter. Gute Fahrt.
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1: Genau, bei der Arbeit und jetzt mit End of Beginning von Joe.

0: Genau. Die Schweizerin Stefanie Heinzmann kommt auf Tour mit ihrem neuen Album Circle. Am 2. November ist sie in Dresden im Alten Schlachthof und von wegen Frontrow-Platz sichern. Stefanie Heinzmann hat sich dafür entschieden, dass ihre Fans ganz gemütlich sitzen.
1: So lustig es klingt, aber wir werden auch älter. Und ich glaube einfach, für Leute ist das einfach schön. Die haben ihren zugewiesenen Platz. Von da aus kann man was sehen. Man kann genauso gut aufstehen und tanzen. Man kann aber eben auch sitzen und entspannen. Das hat tatsächlich einen Reiz.
0: Und jetzt wollen wir wissen, an welche Musik sie ganz besondere Erinnerungen knüpft.
1: Als ich dann wirklich Musik entdeckt habe, hat mich meine damalige Gesangslehrerin wirklich mit so Funk und Soul zugeballert. Und da waren dann schon auch Sachen aus den 80ern dabei. Also wenn ich gerade so denke an auch so Michael Jackson, ich meine, mein Gott, was für Tracks der einfach rausgebracht hat. Mega fette Songs. Also ich finde gerade so, für mich persönlich ist es so diese Soul- und Funk-Zeit, die ich nach wie vor auch gerne konsumiere und höre einfach.
0: Na dann haben wir jetzt einen mega fetten Song von Michael Jackson. Hier ist Billie Jean.

0: 10 nach halb elf am Mittwoch. Ich glaube, Frühstückspause ist lange durch.
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20: Mit Anke Wolf einen schönen guten Tag. In der sächsischen Schweiz werden ab nächster Woche die Wälder durch Hubschrauber gekalkt. Weil es dabei nicht nur unheimlich laut, sondern auch staubig zugeht, bittet die Nationalparkverwaltung jetzt schon um Verständnis. Die betroffenen Bereiche werden abgesperrt. Gekalkt wird bis Anfang Oktober, je nach Wetterlage, vorrangig in den Forstrevieren Ottomühle, Bergishübel und Gorisch. Nach dem Stromausfall gestern Nachmittag im Osterzgebirge wird nach der Ursache für die Unterbrechung im Mittelspannungsnetz gesucht. Laut Sachsenenergie waren gut 2300 Haushalte, Geschäfte und Unternehmen von der Störung betroffen, unter anderem in Glashütte, Dippoldiswalde und Reinholzhain, darunter auch mehrere große Uhrenhersteller. Durch Umschalten auf andere Leitungen waren die meisten Kunden nach einer Dreiviertelstunde wieder am Netz, einige mussten aber auch etwas länger warten. Für rund 4 Millionen Euro wird am Bahnhof Dresden-Neustadt ein neues Fahrradparkhaus gebaut. Gestern wurde der erste Spatenstich gesetzt. Die Anlage bietet künftig Platz für 800 Fahrräder, sagte uns Baubürgermeister Stefan Kühn.
17: Ich denke, wer ein hochwertiges Fahrrad hat, dem ist dann auch beispielsweise der Euro am Tag oder 10 Euro in der Woche oder im Monat dann das Geld auch wert, wenn er sicher ist. Er hat dann keinen Versicherungsschaden und das Fahrrad ist noch komplett unbeschädigt, wenn er wiederkommt.
20: EU-Kommissionspräsidentin Ursula von der Leyen hat ein weitreichendes Social-Media-Verbot für Kinder vorgeschlagen. Bereits morgen wolle sie einen entsprechenden Gesetzentwurf vorlegen, sagte von der Leyen in ihrer Rede zur Lage der Union. Ihr Plan? Keine sozialen Netzwerke für unter 13-Jährige. Erst ab 15 sollen eigene Nutzerkonten erlaubt sein, aber mit strengen Vorgaben. Zwischen 13 und 15 sollen Instagram und Co. ausschließlich von den Eltern eingerichtet werden können, mit begrenzten Funktionen und zeitlichen Beschränkungen. Eine Woche später als die Champions League startet heute auch die Fußball-Europa League in eine neue Saison. Leverkusen empfängt um 21 Uhr zum Auftakt Celje. Pia Wegner.
21: Die Bilanz fällt kurz aus. Leverkusen und Celje sind sich bisher noch nie begegnet. International bringt der slowenische Meister der letzten Saison aber schon Erfahrung mit. 2025 erreichte Celje als erster Club des Landes das Viertelfinale eines großen UEFA-Wettbewerbs. Und zwar in der Conference League. Für diese Saison scheiterte das Team in den Playoffs zur Champions League und landete damit in der Europa League.
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23: Einen wunderbaren Start in den heutigen Mittwoch. Momentan sieht der Himmel noch so aus, als könnte er kein Wässerchen trüben, aber das wird sich noch ein bisschen verändern im Laufe des Tages. Es kann dann durchaus auch mal heftigere Schauer geben oder mal ein Gewitter. 23 Grad, die Höchstwerte bei uns in Dresden, also bitte heute Schirm nicht vergessen, wenn es aus dem Haus geht. Morgen der Tag dann etwas stabiler mit einer ganz entspannten Sonne-Wolken-Mischung und Temperaturen so um die 20 Grad und auf den Straßen. Da haben wir Blitzer in Weixdorf am Bahnübergang und Meißen-Wilsdrufer Straße, Abzweig Lercher in Richtung Wilsdruf. Dankeschön fürs Bescheid geben. Gute Fahrt, schönen Tag.
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27: 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Und wenn jetzt zufällig ein Lieblingsmensch in der Nähe ist, dann Radio besonders laut mit dem Hinweis, der nächste Song ist nur für dich.
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0: Lenny Kravitz und Stillness auf Hart.
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12: Einen wunderschönen Mittwoch. Ich hoffe, Sie haben einen angenehmen Tag, ohne Stress, ohne Ärger. Das Wetter, ziemlich wechselhaft. Ein bisschen wie ein Teenager in der Pubertät. 23 Grad die Höchstwerte. Allerdings können jetzt immer mehr Wolken aufziehen und dann auch für den einen oder anderen Schauer oder für ein Gewitter sorgen. Morgen der Tag, der wird etwas stabiler, was das Wetter angeht. Sonne und Wolken wechseln sich ab und die Temperaturen, die gehen auf 20 Grad rauf, soll auch trocken bleiben und auf den Straßen haben wir einen Lkw-Rad auf der A4 Richtung Chemnitz, Höhe Chemnitz-Gelöser. Dort bitte Vorsicht und ansonsten wird geblitzt in Weixdorf am Bahnübergang in der 30er-Zone.
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15: Genau, hier bei der Arbeit. Und ich wünsche einen wunderbaren Mittwoch. Hallo.

0: Gleich rocken wir weiter diesen Mittwoch mit den Red Hot Chili Peppers. 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Das wird lustig.
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2: Wir haben einen zauberhaften Zaubergeburtstag heute.
3: Ja.
2: Der David.
3: Copperfield. Der Copperfield David. Mhm. Der wird nämlich heute 70 Jahre alt. Also wahrscheinlich ein Zauberer, den alle noch kennen.
2: Der war doch mal hier mit der Dings.
3: Mit der Schiffer, Claudia.
2: Ach, mit der Schiffer. Ja. Wieso sagst du denn jetzt immer den Nachnamen?
3: Na, warum denn nicht?
2: Schiffer, Claudia.
3: Das macht man ja so.
2: Schiffer.
3: Also,
2: stell mal vor, lieber der Klavier. Ja. Schiffer, Klavier. Ja. David Copperfield. Einer der größten Magier aller Zeiten. Wir haben ja hier im Land auch einen großen Nachwuchsmagier. Ja, Friedrich Merz.
4: Ach so?
2: Ja, hat Millionen CDU-Wähler verschwinden lassen.
4: Alle.
2: Ist er noch im Amt? Wir wollten doch jetzt jeden Morgen mal nachfragen hier und nachgucken. Das kann ja mal ganz schnell gehen. Ursula von der Leyen steht schon in den Startlöchern.
4: Oder ist das die Idee von Sarah Wagenknecht, eine Expertenregierung und dann holen sie dich?
2: Ja, ich glaube, das tut man auch nicht nutzen. Oder dich, Micha. Das kannst du doch, ja. Dinge versprechen, die dann nicht eintreten.
4: Ja,
2: so als Meteorologe.
4: Es nicht versteht.
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0: Lost Frequencies und The Feeling. Und ich wünsche einen schönen Mittwoch, egal wo ihr euch gerade so rumtreibt.
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2: Mit Anke Wolf, guten Tag. Am Bahnhof Neustadt rollen die Bagger. Mit dem offiziellen Spatenstich haben die Bauarbeiten für das neue Fahrradparkhaus am Schlesischen Platz begonnen. Bis Ende nächsten Jahres soll ein modernes Gebäude in Holzbauweise entstehen. Mit insgesamt 800 diebstahlgeschützten Plätzen für Fahrräder, aber auch E-Bikes und Lastenräder plus Ladestationen. 4 Millionen Euro werden investiert. Wegen Straßenschäden wird ab heute auf der Heimstraße in Klein-Tschachwitz gebaut. Bis Ende Oktober soll die Fahrbahn ab der Hausnummer 12 bis Bernhard-Schorr-Straße instand gesetzt werden. Geplant sind, neben neuem Asphalt auch die beschädigten Gullis auszutauschen und auch die Beleuchtung zu versetzen. Maßbier, Festzelt und Rummel gibt's nicht nur in München. Das Reiseportal kurzurlaub.de hat für ein Oktoberfest-Ranking Feste in ganz Deutschland verglichen. Das Pichmädel Oktoberfest bei uns in Dresden schaffte es dabei auf Rang 6. Luise Lippert.
3: Bewertet wurden die Kosten für ein Festwochenende, das Volksfestangebot, spontane Besuchsmöglichkeiten und die Oktoberfestatmosphäre. Ein Pluspunkt beim Pichmännl ist dem Ranking zufolge der Bierpreis. Die Maß kostet in diesem Jahr 12,60 Euro und gehört damit zu den günstigeren im Vergleich. Auch bei Eintritt, Menü und Stimmung kann Dresden punkten.
2: Millionen Menschen ächzen derzeit unter den gigantisch hohen Spritpreisen. Es soll Entlastungen geben. Heftig diskutiert wird gerade über die Finanzierung. Unter anderem die Grünen sind für eine sogenannte Übergewinnsteuer für Mineralölkonzerne. Vize-Fraktionschef Andreas Audretsch sagte im ZDF,
4: das Wichtigste, was man tun muss, ist auf der einen Seite Preise runterzubringen. Das passiert, wenn man die Übergewinnsteuer einführt. Das wirkt preisdämpfend, weil die Konzerne dann eh wissen, die Übergewinne, die kriegen sie sowieso wieder weggenommen.
2: Kanzler Merz hat eine solche Steuer bisher abgelehnt, aber noch nicht konkret gesagt, wie die Entlastung aussehen soll. Die EU-Kommission will den Zugang zu sozialen Netzwerken für Kinder unter 13 Jahren in Deutschland und anderen Mitgliedsländern beschränken. Das teilte Kommissionspräsidentin von der Leyen bei ihrer Rede zur Lage der Union mit. Ein eigenes Nutzerkonto soll demnach erst ab 15 Jahren möglich sein. Bereits morgen wolle sie einen entsprechenden Gesetzentwurf einbringen.
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6: Naja, man kann richtig zugucken, wie es immer dunkler wird. Ich hab's ja vorher gesagt. Es kann schon den ein oder anderen Schauer heute geben, immer wieder im Laufe des Tages. Die Temperaturen, die gehen bei uns in Dresden auf angenehme 23 Grad rauf. Mensch, heute Morgen sah es so schön aus. Morgen der Tag, der wird dann deutlich stabiler. Da zieht sich der Sonne-Wolken-Mix durch den ganzen Tag. Die Temperaturen gehen ein klitzekleines Stück nach unten auf maximal 20 Grad. Und auf den Straßen, da haben wir momentan ein paar Blitzer, Pirna, Liebstädter Straße stadteinwärts, 30er-Zone. Und in Weixdorf steht auch noch der Blitzer am Bahnübergang. Auch eine 30er-Zone, also Fuß vom Gas und eine gute Fahrt.
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9: Jo Mai. Ich kann das nicht so gut. Aber es ist schon wieder fast Oktoberfestzeit überall. Die Bayern spielen im Wiesentrikot. Sieht ziemlich schick aus. Ich sehe schon, ich muss die Sendung demnächst auch im Dirndl moderieren.
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kurz nach 12, Mittagspause nicht vergessen. Wir brauchen doch mehr gute Nachrichten, oder? Deshalb jetzt eine kleine gute Nachricht. In Deutschland brüten so viele Weißstörche wie noch nie. Ja. Lange war der Weißstorch ein Sorgenfall und ist aus einigen Regionen komplett verschwunden. Und die Störche haben sich selbst geholfen. Die fliegen nämlich nicht mehr den weiten Weg bis nach Afrika, sondern ziehen nur bis Spanien und finden dort genug zu futtern. Schön.

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12: Naja, man kann richtig zugucken, wie es immer dunkler wird. Ich hab's ja vorher gesagt. Es kann schon den ein oder anderen Schauer heute geben, immer wieder im Laufe des Tages. Die Temperaturen, die gehen bei uns in Dresden auf angenehme 23 Grad rauf. Mensch, heute Morgen sah es so schön aus. Morgen der Tag, der wird dann deutlich stabiler. Da zieht sich der Sonne-Wolken-Mix durch den ganzen Tag. Die Temperaturen gehen ein klitzekleines Stück nach unten auf maximal 20 Grad. Und auf den Straßen, da haben wir momentan ein paar Blitzer, Pirna, Liebstädter Straße stadteinwärts, 30er-Zone. Und in Weixdorf steht auch noch der Blitzer am Bahnübergang. Auch eine 30er-Zone, also Fuß vom Gas und eine gute Fahrt.
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15: Und wunderbar, dass wir uns alle so zusammengefunden haben. Ich finde schönen Mittwoch. 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
2: Das Wetter ist ja heute so ein bisschen herbstlich wechselhaft. Da kann man also drinnen was machen, ohne ein schlechtes Gewissen zu haben. Vielleicht haben sie Lust, zur Fundsachenversteigerung zu gehen. Heute um 18.30 Uhr in der Chemiefabrik. Das ist sicher eine lustige Geschichte. Oder sie lauschen in der Bibliothek Laubegast Carmen Rohrbach. Die hat eine ziemlich kuriose Reise unternommen. Die ist nämlich mit einem Esel durch Frankreich gelaufen. Um 19 Uhr hören sie, was sie alles erlebt hat. Wie gesagt, in der Bibliothek Laubegast.
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0: Achtung, liebe Autofahrer, eine wichtige Meldung aus unserem Verkehrsservice A13 Dresden Richtung Berlin zwischen Schwarzheide und Klettwitz. Reifenteile auf allen Spuren. Vorsicht.
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1: My Smith und nice to meet you.
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1: Und wenn ihr euch angemeldet habt für die Reise ins Disneyland Paris, dann Radio laut. Wir spielen morgens Kofferpacken. Christine, du hast heute was reingepackt.
4: Ja, etwas, ohne dass ich ehrlich gesagt überhaupt gar nicht klarkomme. Weil ich habe immer das Gefühl, wenn ich es nicht dabei habe, dann brauche ich es noch extra und dann wird es alles so, dann werden die Lippen so trocken.
1: Das ist doch gar nicht so gut, sagt man.
4: Ja, ich bin da wirklich ein Opfer. Ich glaube, ich bin wirklich
1: Kosmetikopfer, darf ich das sagen?
4: Nee, Kosmetikopfer nicht, davon bin ich weit entfernt. Aber das brauche ich wirklich immer. Ich habe auch in jeder Jacke habe ich einen einstecken, habe zu Hause ganz viele rumstehen, weil sonst habe ich das Gefühl, das wird dann so fisselig, weißt du, so trocken.
1: Ja, ich weiß schon. Frauen wissen, wovon du redest.
4: Ja, also ist jetzt mit drin im Koffer.
1: Genau, liebe Männer, einfach mal eure Frau fragen. Ja, und ganz wichtig, morgen früh 8 Uhr ist die wichtige Uhrzeit.
4: Genau, um 8 packen wir den vierten Gegenstand in den Koffer und dann verraten wir auch nochmal, was alles schon drin ist im Koffer. Also morgen um 8 unbedingt einschalten, wenn Sie mit wollen, nach Paris ins Disneyland.
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16: Mit Anke Wolf einen schönen guten Tag. In der Sächsischen Schweiz werden ab nächster Woche die Wälder durch Hubschrauber gekalkt. Weil es dabei nicht nur unheimlich laut, sondern auch staubig zugeht, bittet die Nationalparkverwaltung jetzt schon um Verständnis. Die betroffenen Bereiche werden abgesperrt. Gekalkt wird bis Anfang Oktober, je nach Wetterlage, vorrangig in den Forstrevieren Ottomühle, Bergishübel und Gorisch. Nach dem Stromausfall gestern Nachmittag im Osterzgebirge wird nach der Ursache für die Unterbrechung im Mittelspannungsnetz gesucht. Laut Sachsenenergie waren gut 2300 Haushalte, Geschäfte und Unternehmen von der Störung betroffen, unter anderem in Glashütte, Dippoldiswalde und Reinholzhain, darunter auch mehrere große Uhrenhersteller. Durch Umschalten auf andere Leitungen waren die meisten Kunden nach einer Dreiviertelstunde wieder am Netz, einige mussten aber auch etwas länger warten. Für rund 4 Millionen Euro wird am Bahnhof Dresden-Neustadt ein neues Fahrradparkhaus gebaut. Gestern wurde der erste Spatenstich gesetzt. Die Anlage bietet künftig Platz für 800 Fahrräder, sagte uns Baubürgermeister Stefan Kühn.
17: Ich denke, wer ein hochwertiges Fahrrad hat, dem ist dann auch beispielsweise der Euro am Tag oder 10 Euro in der Woche oder im Monat dann das Geld auch wert, wenn er sicher ist. Er hat dann keinen Versicherungsschaden und das Fahrrad ist noch komplett unbeschädigt, wenn er wiederkommt.
16: EU-Kommissionspräsidentin Ursula von der Leyen hat ein weitreichendes Social-Media-Verbot für Kinder vorgeschlagen. Bereits morgen wolle sie einen entsprechenden Gesetzentwurf vorlegen, sagte von der Leyen in ihrer Rede zur Lage der Union. Ihr Plan? Keine sozialen Netzwerke für unter 13-Jährige. Erst ab 15 sollen eigene Nutzerkonten erlaubt sein, aber mit strengen Vorgaben. Zwischen 13 und 15 sollen Instagram und Co. ausschließlich von den Eltern eingerichtet werden können, mit begrenzten Funktionen und zeitlichen Beschränkungen. Eine Woche später als die Champions League startet heute auch die Fußball-Europa League in eine neue Saison. Leverkusen empfängt um 21 Uhr zum Auftakt Celje. Pia Wegner.
18: Die Bilanz fällt kurz aus. Leverkusen und Celje sind sich bisher noch nie begegnet. International bringt der slowenische Meister der letzten Saison aber schon Erfahrung mit. 2025 erreichte Celje als erster Club des Landes das Viertelfinale eines großen UEFA-Wettbewerbs. Und zwar in der Conference League. Für diese Saison scheiterte das Team in den Playoffs zur Champions League und landete damit in der Europa League.
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20: Heute sind bei Temperaturen um 20 Grad noch Schauer möglich und zum Teil auch kräftig. Morgen dann ein Tag mit Sonne und Wolken im Mix und bis 21 Grad. Achtung, liebe Autofahrer, A13 Dresden Richtung Berlin, zwischen Schwarzheide und Klettwitz, Reifenteile auf allen Spuren. Und A17 Prag Richtung Dresden, zwischen Prolis und Gorbitz, haben wir 1 Kilometer Stau, dauert ein bisschen länger dort. Und geblitzt wird in Heidenau auf der Hauptstraße Richtung Dresden an der Tankstelle. Dankeschön, Ingo. Und in Pirna auf der Liebstädter Straße stadteinwärts bei Tempo 30 dort. Mehr Staus und Blitzer dann einfach anrufen auf unserer kostenlosen Hotline 03800 und die 4, das ist die Telefonnummer, oder gerne auch eine WhatsApp schicken. Allen unterwegs eine gute Fahrt.
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20: Hallo alle zusammen. Ich glaube, wir alle haben einen Andreas Burani-Moment. Einen, den wir einfach mit seinem Song Ein Hoch auf uns verbinden. Und das ist natürlich ein schöner Moment. Dann holen wir uns jetzt eine tolle Erinnerung in den stinknormalen Mittwoch.
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1: Jennifer Lopez und David Guetta. Save me tonight.
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16: Heute sind bei Temperaturen um 20 Grad noch Schauer möglich und zum Teil auch kräftig. Morgen dann ein Tag mit Sonne und Wolken im Mix und bis 21 Grad. Achtung, liebe Autofahrer, A13 Dresden Richtung Berlin zwischen Schwarzheide und Klettwitz, Reifenteile auf allen Spuren. Und A17 Prag Richtung Dresden zwischen Prolis und Gorbitz haben wir 1 Kilometer Stau, dauert ein bisschen länger dort. Und geblitzt wird in Heidenau auf der Hauptstraße Richtung Dresden an der Tankstelle, Dankeschön Ingo. Und in Pirna auf der Liebstädter Straße stadteinwärts bei Tempo 30 dort. Mehr Staus und Blitzer dann einfach anrufen auf unserer kostenlosen Hotline 03x800 und die 4 ist die Telefonnummer oder gerne auch eine WhatsApp schicken. Allen unterwegs eine gute Fahrt.
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16: Und jetzt mit Alex Warren und Fever Dream. Hallo zusammen.

0: kurz vor halb zwei am Mittwoch. In Deutschland ist der erste wirklich fahrerlose LKW unterwegs und der kommt natürlich von Lidl. Ja, bei Kassel fährt jetzt ein LKW vom Verteilerzentrum zur Filiale, ohne dass jemand hinterm der Lenkrad sitzt. Es gibt nicht mal ein Fahrerhaus. Lidl entwickelt diesen völlig alleinfahrenden LKW mit einem schwedischen LKW-Hersteller. Axel Metz aus der Aktuell-Redaktion ist hier. Ist ja ein ganz schöner Tiefschlag für die deutschen LKW-Bauer, oder?
1: Ja, sicher, wenn man bedenkt, dass sich Lidl nicht hier im Land nach Partnern umgeschaut hat. Dass die deutschen Lkw-Bauer aber geschlafen haben, kann man auch nicht sagen. MAN oder Daimler testen auch schon Modelle für den sogenannten Hub-to-Hub-Verkehr.
0: Also immer wieder die gleiche Strecke hin und her fahren, vor allem auf der Autobahn.
1: Ja, dafür ist die aktuelle Technik schon gut geeignet. Was noch schwierig ist, ist durch den Stadtverkehr zu kommen, durch Baustellen oder dann auch im Betriebshof an der richtigen Laderampe ordentlich einzuparken. Wenn Lidl dieses Problem schon gelöst hat, dann müssen die deutschen Lkw-Bauer aber wirklich auf die Tube drücken. Vor allem, weil gerade China wieder einmal sehr schnell Fortschritte macht. Da betreibt der Hersteller Pony schon hunderte autonomer Lkw. Und in den USA will Tesla seine Laster schon nächstes Jahr vollautomatisch fahren lassen können.
0: Ja, danke. Lidl schickt also als Test den ersten autonom fahrenden Lkw auf die Strecke. Ein Auto fährt sicherheitshalber noch daneben mit.
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0: Oberleit von Taylor Swift. Radio Dresden. Und ein echter Swiftie macht jetzt weiter. Roman Knoblauch ist tatsächlich großer Taylor Swift-Fan. Aber wer mag sie nicht? Ich wünsche einen herrlichen Mittwochnachmittag. Ciao, ciao. Und eine Sache habe ich hier noch. Nicht erschrecken.
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11: Mit Luise Lippert einen schönen guten Tag. Nach dem schweren Unwetter Ende Juli blickt der Kurort Rathen optimistisch auf die Wandersaison im Herbst. Die Aufräumarbeiten in den Wäldern laufen zwar noch, viele Wege sind aber schon wieder frei. Unter anderem der zur Bastei. Bürgermeister Roman Roloff.
12: Es ist tatsächlich so, dass die Buchungen zurückgegangen sind, aber dass es jetzt wieder in die Richtung geht, dass es wieder aufwärts geht. Gestern zum Beispiel waren sehr, sehr viele Touristen bei uns. Und das ist ja auch möglich, weil ja bis auf den Amselseeweg an dem See direkt die anderen Wege ja geöffnet sind. Ne? Und deswegen sind wir da sehr froh, dass sich das wieder ein bisschen stabilisiert.
11: Der Dresdner Flughafen kündigt eine neue Direktverbindung nach Moldau an. Ab Mitte Dezember fliegt die Airline Fly One von Dresden nonstop in die moldauische Hauptstadt. Die Verbindung steht ab dem Jahresende immer donnerstags und sonntags auf dem Flugplan. Tickets können ab sofort auf der Seite der Airline gebucht werden. Die Flugzeit etwa 2 Stunden. Die hohen Spritpreise bringen Privathaushalte und Unternehmen auch bei uns in Dresden immer mehr in Not. Wer kann, tankt vor 12 Uhr, aber auch da sorgen die Anzeigen an der Zapfsäule für immer mehr Frust. Die Handwerkskammer fordert die sofortige Einführung eines Gewerbediesels, um die Unternehmen zu entlasten. Wenn diese die Preise an die Kunden weitergeben würden, könne sich bald niemand mehr Handwerker leisten, das sagt der Hauptgeschäftsführer Andreas Pritzinski. Wie ist die Lage in der EU? Dazu hat Kommissionspräsidentin von der Leyen eine Rede gehalten. Unter anderem will sie den Zugang zu Social Media erst ab 13 Jahren erlauben. Es sollen mehr seltene Erden gelagert sowie Wasser gespart werden. Auch ein Hitzeschutzplan wird erarbeitet. Dieter Eberling berichtet.
13: Kanada soll assoziiertes Mitglied der EU werden. So etwas gibt es bisher nicht, aber die Ankündigung wurde schon mal heftig bejubelt. Von der Leyen schlug auch nach NATO-Vorbild eine Art Artikel 4 für die EU vor, also eine Beistandsverpflichtung innerhalb der EU, beispielsweise bei einem Angriff durch Russland.
11: Der Flughafen von Catania auf Sizilien ist wieder in Betrieb. Eine Aschewolke des Ätna hatte den Flugverkehr dort lahmgelegt. Am Montag und gestern sind etliche Flüge ausgefallen. Es galt die höchste Warnstufe.
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16: Grau und grau geht es durch den Nachmittag. Es kann immer wieder mal eine kurze Husche geben. Möglicherweise ist auch mal ein Gewitter dabei. Temperaturen in der Nacht dann bei angenehmen 12 Grad, wenn Sie es kühl mögen. Ansonsten wird es ein bisschen kalt. Die Schauer lassen nach. Morgen dann Sonne-Wolken-Mix. Temperaturen liegen bei 20, am Freitag bei 21 Grad. Der Blick auf die Straßen. Die B6 hier bei uns in Dresden, Hamburger Straße in Höhe Flügelweg. Da hat ein LKW seine Ladung verloren. Matratzen liegen darum. Und geblitzt wird in Meißen auf der Wilsdorfer Straße Richtung Wilsdorf und in Heidenau auf der Hauptstraße Richtung Dresden an der Tanke. Staus und Blitzer, gern melden kostenlos 03 mal 800 und die 4. Dankeschön.
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16: Wir sind ja gerade fertig mit Mittagessen. Dann kommt ja folgende Information genau richtig. Der Absatz von Tiefkühlpizza in Deutschland ist überraschend zurückgegangen. Skandal, Skandal, Skandal, aber liegt irgendwie auf der Hand. Wer macht sich heute noch die Mühe, den Herd anzustellen und zu warten, wenn er in der gleichen Zeit alles fix und fertig vom Lieferdienst bekommen kann? Ich bin ja eher der Typ Highfluss, Heißluftfritteuse, das ist mein Ding. Da könnte ich mich reinlegen in das Teil und es schmeckt auch noch so verdammt gut. In diesem Sinne, lassen Sie sich Ihr Essen gut schmecken oder Ihren Kaffee. Genießen Sie den Nachmittag jetzt mit Imagine Dragons und Thunder.

0: wunderbar. Michael Patrick Kelly und Beautiful Madness. 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

0: Auto, die Beautiful Day. Wenn wir rausgucken. Naja, wundervoller Wettertag sieht irgendwie anders aus. Macht nichts, wir lassen uns die gute Laune nicht verderben. 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Gleich gibt's Kato, Turn the Lights Off. In der Hoffnung, dass bei Ihnen die Lichter nicht ausgehen. Jetzt gleich das aktuelle Wetter und der Blick auf die Straßen.
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0: So, jetzt hat es angefangen zu regnen und diese Schauer können Sie auch durch den ganzen Nachmittag durchziehen. Möglicherweise gibt es auch mal Gewittertemperaturen in der Nacht bei 12 Grad. Morgen bleibt es trocken bei maximal 20, am Freitag bei 21 und Achtung bei Samstag oder am Samstag bei 22 Grad. Der Blick auf die Straßen. In Kamenz auf der Macherstraße, Höhe Hans-Grade-Straße, Unfall im Kreuzungsbereich, Vollsperrung, es gibt Stau. Blitzer in Heidenau auf der Hauptstraße Richtung Dresden an der Tanke und in Meißen, Wilsdorfer Straße Richtung Wilsdorf. Staus und Blitzer, gern melden kostenlos 03x800 und die 4 oder Sie schicken uns eine WhatsApp-Sprachnachricht an Ihr Lieblingsradio. Die Nummer gibt's unter radiodresden.de. Vielen Dank.
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0: So ist es. Wunderbaren Nachmittag mit uns.

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1: Nächste Woche treffen sich die weltbesten Handwerker in Shanghai zu den World Skills der Weltmeisterschaft der Berufe und mit dabei vier junge Sachsen, die heute ihre Reise nach Shanghai angetreten haben. Ein Klempner, ein Bäcker und zwei Landschaftsgärtner aus dem Erzgebirge, die in Chemnitz arbeiten. Marc-Aurel Spalek ist einer der beiden Landschaftsgärtner. Die meisten WM-Teilnehmer treten ja als Einzelkämpfer an. Du und dein Kollege Lennart Weizmann als Zweierteam. Warum eigentlich?
2: Man hat teilweise 80 Kilo zu bewegen. Das geht nur zu zweit. Bei anderen Gewerken ist es natürlich anders. Das sind meistens Einzelkämpfer. Bei uns sind es immer Zweierteams.
1: Was für Aufgaben kommen da bei der Berufe-WM denn auf euch zu?
3: Wir müssen diverse Brote backen, sei es jetzt ein Vollkornbrot zum Beispiel, ein reines Sauerteigbrot, ein Saatenbrot oder ein Früchtebrot. Wir arbeiten mit Brioche-Teigen, woraus wir dann zum Beispiel sowas wie Zimtschnecken machen oder geflochtenes Gebäck. Wir haben auch Plundergebäcke, sprich Croissant, Pain au Chocolat oder auch Cruffins. Und wir haben auch, was eigentlich so ziemlich wichtig ist, oder was heißt wichtig, aber es ist auf jeden Fall ein Hingucker, das ist ein Schaustück. Das Thema ist dieses Jahr das Jahr des Feuerpferdes, was ja aktuell in China angesagt ist.
1: Jo, dann drücken wir mal für nächste Woche die Daumen für die Berufe-WM in Shanghai.
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0: diesen Song 2012 zum ersten Mal gehört von Lana Del Rey und war verliebt in den Song, verliebt in die Stimme, außergewöhnliche Stimme, Lana Del Rey, Summertime. Sadness passt ja auch ein bisschen zum Wetter heute und wir bringen ein bisschen Farbe in ihr Büro, in ihr Auto, in ihre gute Stube gleich mit dem Schmoten. Shake This Is East, Kultmusik aus den 80ern.
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18: Mit Luise Lippert einen schönen guten Tag. Ein Mann mit Machete hat in Prohles für Aufregung gesorgt. Der Unbekannte fuchtelte gestern Abend an der Haltestelle Jakob-Winter-Platz mit der Waffe vor Passanten herum. Dann sprühte er mit Reizgas um sich. Ein Mann und zwei Frauen wurden dadurch verletzt. Die alarmierte Polizei konnte den Mann nicht mehr ausfindig machen. Es soll sich um einen Südländer gehandelt haben. Er hatte schwarze Haare und trug zur Tatzeit einen grauen Jogginganzug. Das Unwetter Ende Juli hatte die Wanderregion rund um Rathen schwer getroffen. Vieles wurde aber schon aufgeräumt. Bürgermeister Roman Rolloff lädt dazu ein, den Kurort zu besuchen. Denn neben dem Basteilweg ist zum Beispiel auch der Weg zu den Schwedenlöchern wieder frei.
7: Man geht am Amselgrundschlösschen den Basteilweg nach oben, ist dann auf der Bastei und kann dann die Schwedenlöcher wieder runter und kann dort über die Amselfallbaude nach Rathmannsdorf und da gibt es einen Querweg wieder in Richtung des Parkplatzes von der Bastei und dort kann man über die Basteibrücke wieder runter in den Kurort. Das heißt also, es ist auch jetzt, wenn er ein bisschen länger ist, ein sehr schöner Weg offen, der als Rundweg das wieder ermöglicht.
18: Gute Laune und pure Lebensfreude gibt's nächstes Jahr beim Sommergastspiel in der Semperoper. Das gefeierte Musical Ich war noch niemals in New York macht Ende Juni Station bei uns in der Stadt. Die packende Story über Liebe und Familienzusammenhalt spielt an Bord eines Luxusdampfers. Garniert wird das Ganze mit den größten Hits von Udo Jürgens. Tickets für die Show gibt's ab sofort im Vorverkauf. Der islamistische Terroranschlag beim Berliner CSD hat für Entsetzen gesorgt. Das Kabinett befasste sich deshalb mit einem 10-Punkte-Plan, der für mehr Sicherheit sorgen soll. Zoe Tasovali berichtet.
19: Wer jemanden mit einem Messer oder einem anderen gefährlichen Werkzeug in Lebensgefahr bringt, soll künftig mindestens ein Jahr ins Gefängnis. Auch wenn Gerichte über Bewährung entscheiden, sollen sie stärker darauf schauen, ob von einem Täter weiter Gefahr ausgeht. Außerdem sollen Ermittler der Länder bestimmte Verbindungsdaten vorübergehend sichern lassen können.
18: Darf ein Getränk den Namen Likör ohne Ei tragen? Ja, so hat das holsteinische Oberlandesgericht entschieden. Und auch das Hahn-Logo darf bleiben.
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20: Viele Wolken und immer wieder mal eine kurze Husche. Temperaturen so bei 20 bis 23 Grad. In der Nacht bei 12 Grad. Morgen 20, 21 am Freitag, 22 am Samstag. Dann wird es auch deutlich freundlicher. Und dann kommt auch mal wieder die Sonne raus. Zum Blick auf die Straßen in Kamenz haben wir immer noch Probleme auf der Macherstraße in Höhe Hans-Grade-Straße. Nach einem Unfall im Kreuzungsbereich Vollsperrung. Es gibt Stau. Und ein Blitzer in Meißen auf der Wilsdrufer Straße geblitzt wird Richtung Wilsdruf. Staus und Blitzer gern melden. Kostenlos unter 03 mal 800 und die 4. Oder Sie schicken uns eine WhatsApp-Sprachnachricht. Die Nummer gibt es bei uns im Netz unter radiodresden.de. Vielen Dank fürs Melden und eine gute Fahrt.
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20: Einmal kurz abgelenkt und schon hat's gekracht. Das Handy legen viele auch beim Autofahren nicht beiseite und das kann fatale Folgen haben. Und deshalb wirft die Dresdner Polizei derzeit ein besonderes Auge auf abgelenkte Verkehrsteilnehmer. Wir durften bei einer Kontrolle dabei sein.

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1: Kygo, Khalid und Griffin. Save my love.
2: Save my love for somebody else.
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0: Wunderbar. Ach, das ist so die richtige Musik für das miese Petrike Wetter da draußen. Ellie Goulding und Love Me Like You Do.
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2: Ich bin Pauline Möckel und in Dresden kontrolliert die Polizei heute wieder verstärkt den Verkehr, zum Beispiel hier auf der Stauffenbergallee. Grund ist der Aktionstag Respekt durch Rücksicht. Dabei schauen die Polizisten besonders auf die Handynutzung am Steuer. Aber natürlich fallen auch alle anderen Verkehrsverstöße ins Auge. Thomas Kiralli von der Verkehrspolizei, wie genau läuft das dann ab?
3: Also der Ablauf von der Kontrollstelle ist folgender. Wir haben vorne an der Kreuzung ein Kamerastativ, der sagt die Verstöße durch. Das läuft dann so, dass der Anhalter, der dann hier 200, 300 Meter weiter entfernt steht, den Funkspruch hört, das Fahrzeug anhält, Personalüberprüfung durchführt und im Kontrollbus drin werden die Daten erhoben, aufgeschrieben, notiert und danach kann das Fahrzeug wieder weiterfahren.
2: Und jetzt haben Sie jemanden erwischt?
3: Jetzt haben wir den Mercedes-Video angehalten, der bei Rot gefahren sein soll. Da erfolgt jetzt die Personalfeststellung. Dann wird der Film durch den Kollegen an meiner Dienststelle ausgewertet, auf dem großen Computer, in Zeitlupe sich angeschaut. In der Regel bestätigt sich das dann auch und dann gibt es dann einen Bußgeldbescheid.
2: Also 90 Euro plus Gebühren plus Punkt in Flensburg. Das tut schon weh, aber wie der Fahrer selbst sagt.
4: Es ist passiert und es ist passiert.
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0: Mensch, das lange her, 2001, klingt aber immer noch gut, läuft auch auf den Partys dieser Welt. Hooligan, wunderschönen Nachmittag mit Ihrem Lieblingsradio. Und dieser wunderschönen Ballade von Joe, End of Beginning. Das ist der Sound für Dresden, Stadt und Land. Gleich mehr davon.
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12: So, die Schauer bleiben uns noch weiter erhalten. In der Nacht sollen sie dann aber nachlassen. Temperaturen dann bei 12 Grad. Morgen Sonne, Wolkenmix. Es bleibt meist trocken bei 20. Freitag bei 21. Samstag gibt es dann mehr Sonne, 22 Grad. Der Blick auf die Straßen. B172 Königsteiner Straße in Pirna zwischen Kritschwitz und Einsteinstraße. Da dauert es ein bisschen länger. Da sind viele Autos unterwegs. Und im Meißen wird geblitzt auf der Wilsdruffer Straße Richtung Wilsdruff. Staus und Blitzer gern melden, kostenlos unter 03x800 und die 4. Oder Sie schicken Ihrem Lieblingsradio, also uns, eine WhatsApp-Sprachnachricht. Die Nummer gibt es im Netz unter radiodresden.de. Vielen Dank und wo es geht, eine gute und sichere Fahrt.
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12: Jo, das bin ich und hier ist Joe.

0: Hi Radio Dresden, am besten gefällt mir an euch, dass ihr einfach ausgelassen früh die Morningshow macht. Ich fahre jeden Tag damit auf Arbeit.
1: Und einfach die gute Stimmung, die verbreitet wird.
2: Ihr seid lustig, ihr seid gut drauf und ihr macht das richtig toll. Danke, dass ihr den Tag so für mich versüßt.

0: Auch wenn das Wetter hier heute ein bisschen zum Weglaufen ist, es soll ja besser werden in den nächsten Tagen. Vor allem soll es dann auch trocken bleiben. Aber es gibt immer irgendeinen Ort, wo man was Tolles unternehmen kann. Egal ob mit der Familie oder eben auch alleine. Und dafür gibt es unsere täglichen Tipps. Und gleich danach Musik aus Schweden, Ace of Base, The Sign.
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2: Ja, schauen wir doch schon mal auf Freitag. Da läuft in Dresden nämlich der erste Intersport Urban Trail Run. Start und Ziel des Laufs sind im Heinz-Steyer-Stadion. Es gibt 5 oder 10 Kilometerläufe und zwischendrin geht's durch den Sportpark Austria mit Trümmerbergen oder auch entlang der Elbe. 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Einfach anrufen unter Dresden 32 33 34 35.
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0: 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Hauen wir mal rein.
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2: Lori, hast du Haustiere?
3: Ich habe Haustiere, ja.
2: Was hast du?
3: Ich habe 2 Katzen und 4 Pferde.
4: Hey. Ach du Schreck. Und dein Konto ist immer im Minus quasi.
3: Ja, gerade die Pferde sind Geldvernichtungsmaschinen.
4: Ja, das ist glaube ich. Ne?
2: Ihr bekommt gleich Futtergeld.
4: Es geht heute um den Hund. Wie viele Zehen hat denn ein Hund? Nicht irgendwelche komischen Rassen oder Wolfskralle oder so, sondern allgemein sind das 16, 18 oder 20?
3: 16.
2: Du könntest mich als deinen Joker nehmen. 16 wäre falsch. 20 ist aber auch. Ja.
4: So, dann. Also, was, kann ich euch helfen oder
2: was
4: so?
2: Was bleibt denn übrig?
3: Dann nehmen wir die 18.
2: Nehmen wir die 18?
4: Nehmen wir die 18. Nehmen wir die 18. Komm, Lori, wir machen es kurz. 18 ist richtig.
2: Ja! So, das musst du jetzt aber mal erklären.
4: Ja,
2: bitte.
4: Das ist ein bisschen verwirrend, ja. Aber es ist wirklich so. Hunde haben vorne 15 und hinten haben die 14. Also insgesamt 18.
2: Hast du wieder was gelernt? Und wenn du irgendwann mal zu Wer wird Millionär kommst, das könnte die Millionenfrage sein.
3: Das werde ich mein Leben nicht vergessen, diese Frage.
2: Okay. Also,
3: hier
2: Lori.
3: Mein Telefonjoker.
2: Ja, gerne. Ihr bekommt Futtergeld.
3: Danke euch. Ja.
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15: Mit Luise Lippert einen schönen guten Tag. Bei mehreren Großkontrollen hat die Dresdner Polizei heute Verkehrssünder ins Visier genommen. Diesmal stand das Thema Ablenkung im Vordergrund. Es wurde also verstärkt geschaut, ob Autofahrer zum Beispiel während der Fahrt ein Handy in der Hand hatten. Jürgen Jakobs und seine Kollegen standen an der Stauffenbergallee Ecke Königsbrücker.
16: Ja, es ist ein Aktionstag und heute stürzen wir uns mal massiv drauf auf den Partner im Straßenverkehr, auf den Verkehrsteilnehmer. Die Örtlichkeit ist wahllos gewählt, sage ich mal. Wir überwachen alles, die Reviere sind ja auch unterwegs, Sachsenplatz etc. etc. Und hier bietet sich die Stelle gerade mal an, mit mehreren Kräften zu kontrollieren. Wir sind ja nicht nur mit einem Streifenwagen vor Ort, sondern mit mehreren.
15: Der Dresdner Flughafen kündigt eine neue Direktverbindung nach Moldau an. Ab Mitte Dezember fliegt die Airline Fly One von Dresden nonstop in die moldauische Hauptstadt. Die Verbindung steht ab dem Jahresende immer donnerstags und sonntags auf dem Flugplan. Tickets können ab sofort über die Seite der Airline gebucht werden. Die Flugzeit etwa 2 Stunden. In Pirna hat die Polizei einen betrunkenen Randalierer gestellt, der auch noch mit einer Waffe unterwegs war. Der 38-Jährige hatte gestern auf einem Parkplatz an der Schillerstraße eine Glasflasche auf einen Skoda geworfen und einen Ford mit Faustschlägen taktiert. Dabei hantierte er mit einer Gasdruckpistole, die einer scharfen Waffe täuschend ähnelte. Die Polizei brachte den Mann unter Kontrolle. Er hatte 2 Promille Alkohol im Blut. Der islamistische Terroranschlag beim Berliner CSD hat für Entsetzen gesorgt. Das Kabinett befasste sich deshalb mit einem 10-Punkte-Plan, der für mehr Sicherheit sorgen soll. Zoe Tasovali berichtet.
0: Wer jemanden mit einem Messer oder einem anderen gefährlichen Werkzeug in Lebensgefahr bringt, soll künftig mindestens 1 Jahr ins Gefängnis. Auch wenn Gerichte über Bewährung entscheiden, sollen sie stärker darauf schauen, ob von einem Täter weiter Gefahr ausgeht. Außerdem sollen Ermittler der Länder bestimmte Verbindungsdaten vorübergehend sichern lassen können.
15: Der Bundesgerichtshof in Karlsruhe verhandelt über den Milliardenstreit um Corona-Masken. Es geht um 4 Verfahren, in denen Firmen vom Bund die Bezahlung damals bestellter Masken einfordern. Unklar ist noch, wann das Urteil fällt. Insgesamt laufen laut Gesundheitsministerium rund 90 solcher Verfahren mit einem Streitwert von 2,3 Milliarden Euro.
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19: Was machen wir denn mit dem Wetterchen da draußen? Oder viele Wolken, Regen, möglicherweise auch nochmal Gewitter. Temperaturen in der Nacht bei 12 Grad. Ab morgen wird es dann deutlich freundlicher. Zumindest soll es trocken bleiben. Temperaturen steigen auf 20 Grad. Freitag auf 21, Samstag auf 22 Grad. Und dann wird es wieder richtig schön. Da kommt der Spätsommer nochmal zurück. Der Blick auf die Straßen. In Riesa hat es den Unfall mit einem kleinen Transporter an der Kreuzung Dr. Scheidler Straße gegeben, also Dr. Scheidler Friedrichs-Engel-Straße. Bitte beachten Sie das. In diesem Bereich kommt es gerade zu Behinderungen und geblitzt wird hier bei uns in Dresden auf dem Palais-Platz. Staus und Blitzer gern melden, kostenlos unter 03 mal 800 und die 4. Vielen Dank und gute Fahrt.
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19: Klingen Sie gerade, der allererste deutsche Bachelor wird 45 heute. Paul Janke, 2012 Hauptfigur der ersten RTL-Staffel des neu aufgelegten Bachelors, wurde am 16. September 81 geboren. Aber verheiratet ist er noch nicht. Ich glaube, der hat doch nochmal einen zweiten Anlauf genommen, oder? Jeder hat eine zweite Chance. Und vielleicht hilft es ja dann beim dritten Mal. Wir spielen die passende Musik. Oh, l'amour! Für den Geburtstagsbachelor Paul Janke. Erasure gibt's gleich. Und vielleicht wird's ja noch ein guter Tag für ihn. Passt auch Johannes Oerding hervorragend dazu.

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2: Copperfield. 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Mhm. Der wird nämlich heute 70 Jahre alt. 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
2: 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So
1: Schiffer.
2: Also.
1: Stell dir mal vor, die würde Klavier. Ja. Schiffer, Klavier.
3: Ja.
1: David Copperfield. Einer der größten Magier aller Zeiten. Wir haben ja hier im Land auch einen großen Nachwuchsmagier. Ja, Friedrich Merz.
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1: Ja, hat Millionen CDU-Wähler verschwinden lassen. Prakata. 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Ursula von der Leyen steht schon in den Startlöchern.
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1: 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Dinge versprechen, die dann nicht eintreten.
3: Ja,
1: also als Meteorologe.
3: Und es nicht versteht.
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0: Kylie Minogue hat eben nicht nur I Should Be So Lucky gesungen in den 80ern, sondern Hits aus dem Jahr 2001, Can't Get Out of My Head. Wunderschönen Nachmittag mit Ihrem Lieblingsradio und den Ärzten und Männer und Frauen.
1: Denn Männer und Frauen sind das nackte Grauen, wie sie sich stundenlang tief in die Augen schauen und die Frauen anderen Frauen ihre Männer klauen.
0: Na, so macht doch der Nachmittag Spaß. Das ist der Sound für Dresden Stadt und Land. Gleich gibt's mehr davon.
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3: So, die Nacht wird kalt mit 12 Grad maximal. Morgen Freitag und am Samstag wird es richtig schön. Da kommt die Sonne wieder raus. Temperaturen zwischen 20 und 22 Grad. Der Blick auf die Straßen, Terrassenufer hier bei uns in Dresden. Höhe Steinstraße, Unfall im Kreuzungsbereich, Vollsperrung. Dann Kreis Meißen in Höhe Abzweig nach Kalkreuth. Unfall im Kreuzungsbereich, ebenfalls Vollsperrung und Vollsperrung auch in Riesa. Da gab es den Unfall mit einem kleinen Transporter an der Kreuzung Dr. Scheider Friedrich-Engel-Straße. Die A72 Richtung Chemnitz zwischen Penig und Niederfrohna. Unfall, Fahrzeugtrailer auf der Fahrbahn und geblitzt wird hier bei uns in Dresden auf der Palaisstraße. Staus und Blitzer, gern melden kostenlos 03x800 und die 4.
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3: Jo, das bin ich. Gleich sprechen wir mal über die Berufsweltmeisterschaften. Da sind die Sachsen richtig hochmotiviert Richtung Shanghai aufgebrochen. Wir hoffen natürlich, dass sie mit dem einen oder anderen Weltmeistertitel zurückkommen. Wer da alles wie am Start ist, sprechen wir in ein paar Minuten drüber.

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1: Nächste Woche werden in Shanghai die World Skills ausgetragen. Das sind die Weltmeisterschaften der Berufe. Und vier junge Sachsen sind bei den Wettkämpfen mit dabei. Zwei Landschaftsgärtner, ein Klempner und ein Bäcker aus Chemnitz. Der Tobias Miklosch. Welche Wettkämpfe erwarten dich denn da in Shanghai?
2: Wir müssen diverse Brote backen, sei es jetzt ein Vollkornbrot zum Beispiel, ein reines Sauerteigbrot, ein Saatenbrot oder ein Früchtebrot. Wir arbeiten mit Brioche-Teigen, woraus wir dann zum Beispiel sowas wie Zimtschnecken machen oder geflochtenes Gebäck. Wir haben auch Plundergebäcke, sprich Croissant, Pain au Chocolat oder auch Cruffins. Und wir haben auch, was eigentlich so ziemlich wichtig ist, oder was heißt wichtig, aber es ist auf jeden Fall ein Hingucker, das ist ein Schaustück. Das Thema ist dieses Jahr das Jahr des Feuerpferdes, was ja aktuell in China angesagt ist.
1: Wie sind deine Erwartungen an Shanghai insgesamt?
2: Was ich von Shanghai erwarte, ist erstmal gar nicht so wettkampfbezogen. Ich hoffe, ich kann mich da einfach auf den Sport einlassen, die Erfahrungen einfach mitnehmen, es auch vielleicht auch ein bisschen genießen und vor allem auch ganz wichtig, mit anderen Leuten einfach in Kontakt treten und neue Connections knüpfen, weil man kann ja doch immer was dazulernen und neue Perspektiven gewinnen.
1: Sagt Tobias Miklosch, der Bäcker aus Chemnitz, der bei den World Skills für den Freistaat an den Start gehen wird.

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9: Mit Luise Lippert einen schönen guten Tag. Nach dem schweren Unwetter Ende Juli blickt der Kurort Rathen optimistisch auf die Wandersaison im Herbst. Die Aufräumarbeiten in den Wäldern laufen zwar noch, viele Wege sind aber schon wieder frei. Unter anderem der zur Bastei, Bürgermeister Roman Roloff.
10: Es ist tatsächlich so, dass die Buchungen zurückgegangen sind, aber dass es jetzt wieder in die Richtung geht, dass es wieder aufwärts geht. Gestern zum Beispiel waren sehr, sehr viele Touristen bei uns. Und das ist ja auch möglich, weil ja bis auf den Andelseeweg an dem See direkt die anderen Wege ja geöffnet sind. Ne? Und deswegen sind wir da sehr froh, dass sich das wieder ein bisschen stabilisiert.
9: Ein Mann mit einer Machete hat in Prohles für Aufregung gesorgt. Der Unbekannte fuchtelte gestern Abend an der Haltestelle Jakob-Winter-Platz mit der Waffe vor Passanten herum. Dann sprühte er mit Reizgas um sich. Ein Mann und zwei Frauen wurden dadurch verletzt. Die alarmierte Polizei konnte den Mann nicht mehr ausfindig machen. Es soll sich um einen Südländer gehandelt haben. Er hatte schwarze Haare und trug zur Tatzeit einen grauen Jogginganzug. Gute Laune und pure Lebensfreude gibt's im nächsten Jahr beim Sommergastspiel in der Semperoper. Das gefeierte Musical Ich war noch niemals in New York macht Ende Juni Station bei uns in der Stadt. Die packende Story über Liebe und Familienzusammenhalt spielt an Bord eines Luxusdampfers. Garniert wird das Ganze mit den größten Hits von Udo Jürgens. Tickets für die Show gibt's ab sofort im Vorverkauf. Mehr Klimaschutz, weniger Tempo bei KI und die militärische Vernetzung. Das waren Themen von EU-Kommissionspräsidentin von der Leyen in einer Grundsatzrede. Und sie sprach sich für klare Regeln im Umgang mit Social Media für Kinder und Jugendliche aus. Dieter Eberling berichtet.
11: Kinder unter 13 Jahren sollen künftig überhaupt keinen Zugang mehr zu sozialen Netzwerken haben, sagte von der Leyen. Einen entsprechenden Gesetzentwurf will sie morgen vorlegen. Zwischen 13 und 15 Jahren dann Social Media, nur auf einem Konto mit eingeschränkten Funktionen und mit Wissen der Eltern.
9: 86% der Menschen in Deutschland haben sich in diesem Sommer im Urlaub gut erholt. Das zeigt eine Umfrage der Krankenkasse DAK. Als Hauptgrund nennen die Befragten Sonne und Natur, außerdem Ortswechsel und Zeit mit der Familie.
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12: So, die zweite Nachthälfte bleibt definitiv trocken, aber es wird kalt. 11 Grad, wärmer wird's nicht. Die nächsten drei Tage sehen eigentlich ganz entspannt aus. Viel Sonne wird's geben. Temperaturen sind zwischen 20 und 22 Grad. Auf der S183 zwischen Abzweig nach Kautsch und Dresden Ölspur. Die A4 Dresden Richtung Chemnitz zwischen Altstadt und Dresden West. Liegen gebliebenes Fahrzeug auf der mittleren Spur. A4 Chemnitz-Görlitz in Höhe Dresden Flughafen. Verlorene Ladung. Und Achtung, hier bei uns in Dresden Terrassenufern Höhe Steinstraße. Unfall im Kreuzungsbereich. Vollsperrung. Da gibt's einen Megastau. Bitte planen Sie das ein. Blitzer hier bei uns in Dresden auf der Palaisstraße. Das war's. Staus und Blitzer gern melden. Kostenlos 03x800 und die 4.
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12: Am Steuer telefonieren oder an der Ampel kurz noch eine Nachricht schreiben, das lenkt ab und kann fatale Folgen haben. Die Dresdner Polizei nimmt das zum Anlass, um die Kontrollen zum Thema Ablenkung zu verstärken. Wir durften heute den Beamten mal über die Schulter schauen. Die ganze Geschichte gleich.

0: und featuring Janelle Monáe. Klingt nach einem Parfüm, ist aber eine richtig tolle Nummer. We are young. So, ihr Lieben, gleich wird geknutscht mit Katy Perry. Bereiten Sie sich schon mal seelisch und moralisch drauf vor. I kissed a girl.
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2: Ich bin Pauline Möckel und in Dresden kontrolliert die Polizei heute wieder verstärkt den Verkehr, zum Beispiel hier auf der Stauffenbergallee. Grund ist der Aktionstag Respekt durch Rücksicht. Dabei schauen die Polizisten besonders auf die Handynutzung am Steuer. Aber natürlich fallen auch alle anderen Verkehrsverstöße ins Auge. Thomas Kiralli von der Verkehrspolizei, wie genau läuft das dann ab?
3: Also der Ablauf von der Kontrollstelle ist folgender. Wir haben vorne an der Kreuzung ein Kamerastativ. Der sagt die Verstöße durch. Das läuft dann so, dass der Anhalter, der dann hier 200, 300 Meter weiter entfernt steht, den Funkspruch hört, das Fahrzeug anhält, Personalüberprüfung durchführt und im Kontrollbus drin werden die Daten oben aufgeschrieben, notiert und danach kann das Fahrzeug wieder weiterfahren.
2: Und jetzt haben Sie jemanden erwischt?
3: Jetzt haben wir den Mercedes Video angehalten, der bei Rot gefahren sein soll. Da erfolgt jetzt die Personalfeststellung. Dann wird der Film durch den Kollegen nochmal an der Dienststelle ausgewertet, auf dem großen Computer in Zeitlupe sich angeschaut. In der Regel bestätigt sich das dann auch und dann gibt es dann einen Bußgeldbescheid.
2: Also 90 Euro plus Gebühren plus Punkt in Flensburg. Das tut schon weh, aber wie der Fahrer selbst sagt.
4: Es ist passiert und es ist passiert.
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0: Das macht Spaß, der Kollege Fritz, Purple Disco Machine und Substitution. Hier ist Ihr Lieblingsradio und gleich gibt's einen meiner Lieblingssongs. Ja, die müssen wir laut hören. Baby Rexha und Faithless, auch bei unseren Charts, bei den Top-Hits der Woche ja ganz oben mit dabei. Das und vieles mehr hören wir mehr in der nächsten halben Stunde.
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0: Die Nacht wird kalt, Temperaturen gerade mal bei 11 Grad. Die nächsten drei Tage sehen dafür toll aus. Da kommt wieder oft, sehr, sehr oft die Sonne raus und es bleibt trocken. Temperaturen gehen rauf bis auf 22 Grad. Der Blick auf die Straßen. S183 zwischen Abzweig nach Kautsch und Dresden-Ölspur. Die wird beseitigt. A4 Dresden-Chemnitz zwischen Dresden-Altstadt und Dreieck Dresden-West. Liegen gebliebenes Fahrzeug auf der mittleren Spur, die A4 Chemnitz-Görlitz in Höhe Dresden-Flughafen, Hallochen-Ladung und am Terrassenufer in Höhe Steinstraße, Unfall mit Auto und Motorrad im Kreuzungsbereich, Vollsperrung, da gibt es einen Megastau. Staus und Blitzer gern melden, kostenlos unter 03x800 und die 4. Dankeschön und eine gute Fahrt.
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0: Jetzt gibt's gleich das Neueste vom Sport. Vorher, wie besprochen und versprochen, eine coole Disco-Nummer aus diesem Jahr. Baby Rexha und Faithless und New Religion.

Wichtige Meldung vom Radio Dresden Verkehrsdienst. A4 Dresden Richtung Chemnitz. Ungesicherte Unfallstelle zwischen Dreieck Nossen und Siebenlehn. Und zwar direkt vorm Parkplatz am Steinberg. Bitte Vorsicht.

0: Dieser Song hat auch etwas ganz Spezielles. Ich habe noch nicht herausgefunden, was, aber man hört ihn einfach einmal und bekommt ihn nicht mehr aus dem Kopf. Safe and Sound. So, jetzt geht's weiter mit dem Sport und danach Britney Spears und Baby One More Time.
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2: In der Fußball-Europa League rollt ab heute wieder der Ball mit deutscher Beteiligung. Bayer Leverkusen startet am Abend zu Hause gegen den slowenischen Club NK Celje in die Ligaphase. Anstoß in der Bayer Arena ist 21 Uhr. Leverkusens letzte Teilnahme war in der Meistersaison vor 3 Jahren. Da schafften sie es bis ins Finale, verloren dort aber mit 0:3 gegen Atalanta Bergamo. Morgen ist es soweit. Jürgen Klopp nominiert seinen ersten Kader als Bundestrainer. Und immer mehr Namen sickern schon vorher durch. Für eine Überraschung könnte Felix Keidel von Bundesliga-Aufsteiger Elversberg sorgen. Auch Frankfurts Stürmer Younis Ibnu Talib soll erstmals dabei sein. Verzichten soll Klopp dagegen auf Oliver Baumann. Die deutschen Volleyballer haben bei der Europameisterschaft den Gruppensieg verpasst. Gegen Olympiasieger Frankreich verloren sie mit 0:3 nach Sätzen. Deutschland beendet die Vorrunde damit auf Platz 2. Im Achtelfinale am Samstag in Sofia wartet entweder Gastgeber Bulgarien oder die Ukraine.
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0: Sind Sie schon im Feierabend mit Robert Williams und Come Undone. Wir haben noch ein Stündchen Zeit, gemeinsam den Nachmittag zu rocken oder fast schon Abend mit Cyndi Lauper, Girls Just Wanna Have Fun, Kultmusik aus den 80ern, Teddy Swims und Mr. Know It All, und die nächste Stunde starten wir mit Gestört aber geil, Ich und Du, das und vieles mehr gleich nach unseren News.
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4: Mit Luise Lippert. Nach einem Unfall musste das Terrassenufer am Nachmittag in Höhe Steinstraße gesperrt werden. Laut Polizei waren dort ein Auto und ein Motorrad zusammengestoßen. Offenbar hatte der Autofahrer beim Linksabbiegen die entgegenkommende Maschine übersehen. Die Motorradfahrerin und ihre Sozia wurden verletzt und ins Krankenhaus gebracht. Der Autofahrer blieb unverletzt. Zur genauen Unfallursache wird jetzt ermittelt. Der Dresdner Flughafen kündigt eine neue Direktverbindung nach Moldau an. Ab Mitte Dezember fliegt die Airline FlyOne von Dresden nonstop in die moldauische Hauptstadt. Die Verbindung steht ab dem Jahresende immer donnerstags und sonntags auf dem Flugplan. Tickets können ab sofort über die Seite der Airline gebucht werden. Die Flugzeit etwa 2 Stunden. Das Unwetter Ende Juli hatte die Wanderregion rund um Rathen schwer getroffen. Vieles wurde schon aufgeräumt. Bürgermeister Roman Rolloff lädt dazu ein, den Kurort zu besuchen. Denn neben dem Basteiweg ist zum Beispiel auch der Weg zu den Schwedenlöchern wieder frei.
5: Man geht am Amselgrundschlösschen den Basteiweg nach oben, ist dann auf der Bastei und kann dann die Schwedenlöcher wieder runter und kann dort über die Amselfallbaude nach Rathmannsdorf und da gibt es einen Querweg wieder in Richtung des Parkplatzes von der Bastei und dort kann man über die Basteibrücke wieder runter in den Kurort. Das heißt also, es ist auch jetzt, wenn er ein bisschen länger ist, ein sehr schöner Weg offen, der als Rundweg das wieder ermöglicht.
4: Das EU-Parlament hat grünes Licht für eine neue Gebühr auf Billigpakete aus dem Onlinehandel gegeben. Ab dem 1. November wird sie für Produkte fällig, die aus dem Ausland in die EU bestellt werden. Zahlen müssen die Onlinehandelsplattform, nicht die Verbraucher. Alarmiert von der Trockenheit dieses Sommers plant die EU eine Wasserinitiative. Kommissionspräsidentin von der Leyen sprach undichte Leitungen an, durch die fast jeder 4. Liter Wasser verloren geht. Ziel müsse es sein, die dauerhafte Versorgung mit Wasser sicherzustellen. Europas bislang ältester Mann, der Italiener Vit Antonio Lovallo, ist im Alter von 112 Jahren gestorben. Noch mit mehr als 100 Jahren hatte er sich um seinen Weinberg gekümmert und Schafe gehütet. Ältester Mann Europas ist jetzt ein Portugiese mit 111 Jahren.
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7: Es werden nur 11 Grad in der Nacht. Die nächsten 3 Tage sehen dafür richtig freundlich aus. Temperaturen gehen rauf bis auf 22 Grad. Es gibt ganz viel Sonne, ein paar harmlose Wolken und es bleibt selbstverständlich trocken. Der Blick auf die Straßen. Terrassenufer hier bei uns in Dresden in Höhe Steinstraße. Unfall mit Auto und Motorrad im Kreuzungsbereich. Vollsperrung. Hier gibt es immer noch massive Behinderungen. Dann die S183 zwischen Abzweig nach Krautsch und Dresden. Ölspur im Kreis Meißen in Höhe Abzweig nach Kalkreuth. Unfall im Kreuzungsbereich. Vollsperrung A4 Richtung Chemnitz zwischen Dreieck Nossen und Siebenlehn. Unfall auf der Standspur. Und A4 Richtung Chemnitz zwischen Dresden-Altstadt und Dreieck Dresden-West. Liegen gebliebenes Fahrzeug auf der mittleren Spur. Danke fürs Melden.
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7: In der nächsten Stunde um kurz nach 6:30 gibt's unseren besonderen Musikmoment. Heute mit Stefanie Heinzmann und ihrem ganz speziellen musikalischen Moment. Da geht's um Michael Jackson. Welche Geschichte dahinter steckt, das hören wir, wie gesagt, um kurz nach 6:30. Gleich Kultmusik aus den 80ern mit Cyndi Lauper, aber jetzt, wie versprochen, gestört, aber geil. Ich und du.

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1: Ja, schön, dass Sie da sind. 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Wochenende wollte ich jetzt sagen. In der zweiten Herbstferienwoche. 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Technik, können wir das bitte rausschneiden?
2: Nein.
1: 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Das ist ja manchmal laut und manchmal lause.
3: Ja, ja.
1: Lause? Lause? Leise?
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3: André.
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1: Laut und lause. Herzlich willkommen im Mittwoch.
3: War das mit den Lausemädchen?
1: 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Alle meine Lausemädchen.
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1: 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Erstmals mehr als 100.000 Hundertjährige in Japan.
4: Oder hast du die Nachricht falsch gelesen? Du musst mal aufhören, da steht da jetzt, Japan hat über 100.000-Jährige?
1: über 100.000 Hundertjährige. Das ist so doof.
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4: Wird eine klare Nacht, entsprechend kühl wird es auch, 12 Grad. Morgen, Freitag, Samstag, Temperaturen zwischen 20 und 22 Grad, so eine Wolkenmix, es bleibt trocken. Auf dem Terrassenufer hier bei uns in Dresden in Höhe Steinstraße Unfall mit Auto und Motorrad im Kreuzungsbereich Vollsperrung. Die S183 zwischen Abzweig nach Kautsch und Dresden Ölspur. Im Kreis Meißen in Höhe Abzweig nach Kalkreuz. Unfall im Kreuzungsbereich Vollsperrung. A4 Dresden Richtung Chemnitz zwischen Dreiknossen und Siebenlehn. Unfall auf der Standspur. Reifenteile auf der Straße und geblitzt wird auf der Keulenbergstraße hier bei uns in Dresden stadteinwärts. Da steht der Superblitzer. Staus und Blitzer gern melden. Kostenlos 03x800 und die 4. Vielen Dank.
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4: 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Mit Roman Tublauch. Wunderschönen guten Abend.

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2: Stars und Sternchen erzählen uns ihre Geschichten über Künstler und Songs, die sie beeinflusst haben oder an die sie ganz besondere Erinnerungen haben. Heute mit Stefanie Heinzmann. Die Schweizer Popsängerin kommt im Herbst auf große Tour. Am 2. November tritt sie in Dresden mit den Songs vom aktuellen Album Circles im alten Schlachthof auf. Und das Konzert, das ist bestuhlt. Deine Fans werden wohl langsam zu alt für Stehkonzerte, oder?
3: So lustig es klingt, aber wir werden auch älter. Und ich glaube einfach, für Leute ist das einfach schön. Die haben ihren zugewiesenen Platz. Von da aus kann man was sehen. Man kann genauso gut aufstehen und tanzen. Man kann aber eben auch sitzen und entspannen. Das hat tatsächlich einen Reiz.
2: Jetzt zu deinem besonderen Musikmoment. Und der hat mit deiner Gesangsausbildung zu tun.
3: Als ich dann wirklich Musik entdeckt habe, hat mich meine damalige Gesangslehrerin wirklich mit so Funk und Soul zugeballert. Und da waren dann schon auch Sachen aus den 80ern dabei. Also wenn ich gerade so denke an auch so Michael Jackson, ich meine, mein Gott, was für Tracks der einfach rausgebracht hat. Mega fette Songs. Also ich finde gerade so, für mich persönlich ist es so diese Soul- und Funkzeit, die ich nach wie vor auch gerne konsumiere und höre einfach.
2: So, dann gibt es jetzt für Stefanie Heinzmann Michael Jackson und Billie Jean.
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1: Habe ich die Meldung vom Verkehrsdienst A4 Dresden-Chemnitz zwischen Dreiknossen und Siebenlin. Schwerer Verkehrsunfall auf der linken Spur. Aktuell ist die Autobahn.

0: war schon wieder der Mittwochnachmittag. Wie schnell doch die Zeit vergeht. Morgen ist schon wieder Donnerstag. Freitag starten wir ins Wochenende. Ich bin Roman Knoblauch, wünsche Ihnen jetzt noch ganz viel Spaß hier bei uns im Programm. Morgen Nachmittag haben wir ein Date. Bis dahin, alles Liebe.
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6: Mit Luise Lippert. Nach einem Unfall musste das Terrassenufer am Nachmittag in Höhe Steinstraße gesperrt werden. Laut Polizei waren dort ein Auto und ein Motorrad zusammengestoßen. Offenbar hatte der Autofahrer beim Linksabbiegen die entgegenkommende Maschine übersehen. Die Motorradfahrerin und ihre Sozia wurden verletzt und ins Krankenhaus gebracht. Der Autofahrer blieb unverletzt. Zur genauen Unfallursache wird jetzt ermittelt. Der Dresdner Flughafen kündigt eine neue Direktverbindung nach Moldau an. Ab Mitte Dezember fliegt die Airline FlyOne von Dresden nonstop in die moldauische Hauptstadt. Die Verbindung steht ab dem Jahresende immer donnerstags und sonntags auf dem Flugplan. Tickets können ab sofort über die Seite der Airline gebucht werden. Die Flugzeit etwa 2 Stunden. Das Unwetter Ende Juli hatte die Wanderregion rund um Rathen schwer getroffen. Vieles wurde schon aufgeräumt. Bürgermeister Roman Rolloff lädt dazu ein, den Kurort zu besuchen. Denn neben dem Basteiweg ist zum Beispiel auch der Weg zu den Schwedenlöchern wieder frei.
7: Man geht am Amselgrundschlösschen den Basteiweg nach oben, ist dann auf der Bastei und kann dann die Schwedenlöcher wieder runter und kann dort über die Amselfallbaude nach Rathmannsdorf und da gibt es einen Querweg wieder in Richtung des Parkplatzes von der Bastei und dort kann man über die Basteibrücke wieder runter in den Kurort. Das heißt also, es ist auch jetzt, wenn er ein bisschen länger ist, ein sehr schöner Weg offen, der als Rundweg das wieder ermöglicht.
6: Das EU-Parlament hat grünes Licht für eine neue Gebühr auf Billigpakete aus dem Onlinehandel gegeben. Ab dem 1. November wird sie für Produkte fällig, die aus dem Ausland in die EU bestellt werden. Zahlen müssen die Onlinehandelsplattform, nicht die Verbraucher. Alarmiert von der Trockenheit dieses Sommers plant die EU eine Wasserinitiative. Kommissionspräsidentin von der Leyen sprach undichte Leitungen an, durch die fast jeder 4. Liter Wasser verloren geht. Ziel müsse es sein, die dauerhafte Versorgung mit Wasser sicherzustellen. Europas bislang ältester Mann, der Italiener Vit Antonio Lovallo, ist im Alter von 112 Jahren gestorben. Noch mit mehr als 100 Jahren hatte er sich um seinen Weinberg gekümmert und Schafe gehütet. Ältester Mann Europas ist jetzt ein Portugiese mit 111 Jahren.
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8: Das Regengebiet zieht ostwärts ab, von Westen her lockert's auf. In der Nacht Tiefsttemperaturen zwischen 12 und 7 Grad. Morgen wolkig bis 21 Grad, übermorgen anfangs etwas Regen, später lockert's auf, ebenfalls bis 21 Grad. Die A4 Dresden Richtung Chemnitz ist gesperrt nach einem Unfall zwischen Dreiecknossen und Siebenlehen. In Dresden ein Unfall auf der Fetscherstraße zwischen Borsbergstraße und Heidenstraße. Und geblitzt wird auf der A72 Richtung Hof zwischen Zwickau West und Reichenbach. In Espenhain auf der alten B95 an der Bushaltestelle Chemnitz-Reichsstraße kurz vor der Annaberger Straße und in Dresden auf der Kollenbergstraße stadteinwärts.
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2: Das Regengebiet zieht ostwärts ab, von Westen her lockert's auf. In der Nacht Tiefstemperaturen zwischen 12 und 7 Grad. Morgen wolkig bis 21 Grad, übermorgen anfangs etwas Regen, später lockert's auf, ebenfalls bis 21 Grad. A4 Dresden Richtung Chemnitz, ein Unfall zwischen Dreieck-Nossen und Siebenlehen auf der rechten Spur. In Dresden ein Unfall auf der Fetscherstraße zwischen Borsbergstraße und Heidenstraße. Geblitzt wird auf der A4 Görlitz Richtung Dresden zwischen Dreieck Dresden Nord und Dresden Flughafen. Am Ortsausgang Meißen Richtung Wilstruff. In Dresden auf der Keulenbergstraße stadteinwärts und in Chemnitz auf der Reichsstraße kurz vor der Annaberger Straße.
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1: 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Schiffer Klavier.
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1: 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Einer der größten Magier aller Zeiten. 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Ja, Friedrich Merz. Ja, er hat Millionen CDU-Wähler verschwinden lassen. Prakata. Ist er noch im Amt? 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
3: Ja,
1: so als Meteorologe.
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3: Mit Luise Lippert einen schönen guten Abend. Bei mehreren Großkontrollen hat die Dresdner Polizei heute Verkehrssünder ins Visier genommen. Diesmal stand das Thema Ablenkung im Vordergrund. Es wurde also verstärkt geschaut, ob Autofahrer zum Beispiel während der Fahrt ein Handy in der Hand hatten. Jürgen Jakobs und seine Kollegen standen an der Stauffenbergallee Ecke Königsbrücker.
4: Die Örtlichkeit ist wahllos gewählt, sag ich mal. Wir überwachen alles. Die Reviere sind ja auch unterwegs, Sachsenplatz etc. etc. Und hier bietet sich die Stelle gerade mal an, mit mehreren Kräften zu kontrollieren. Wir sind ja nicht nur mit einem Streifenwagen vor Ort, sondern mit mehreren.
3: Der Dresdner Flughafen kündigt eine neue Direktverbindung nach Moldau an. Ab Mitte Dezember fliegt die Airline FlyOne von Dresden nonstop in die moldauische Hauptstadt. Die Verbindung steht ab dem Jahresende immer donnerstags und sonntags auf dem Flugplan. Tickets können ab sofort über die Seite der Airline gebucht werden. Die Flugzeit etwa 2 Stunden. 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Das gefeierte Musical »Ich war noch niemals in New York« macht Ende Juni Station bei uns in der Stadt. Die packende Story über Liebe und Familienzusammenhalt spielt an Bord eines Luxusdampfers. Garniert wird das Ganze mit den größten Hits von Udo Jürgens. Tickets für die Show gibt's ab sofort im Vorverkauf.
2: Und jetzt weitere Nachrichten aus Deutschland und der Welt.
5: Ich bin Helen Martin. Die Bundesregierung will mit einem 10-Punkte-Plan Sozialleistungsmissbrauch bekämpfen. Bis Ende des Jahres soll er umgesetzt werden. Dabei geht es zum Beispiel darum, Anreize zur Einwanderung in die Sozialsysteme zu verringern. Außerdem soll Schluss sein mit sogenannten Schrottimmobilien, mit denen Kriminelle den Staat ausbeuten, und Hintermänner sollen künftig stärker zur Verantwortung gezogen werden. Wenn es nach EU-Kommissionspräsidentin von der Leyen geht, sollen Kinder, die jünger als 13 sind, keine sozialen Medien nutzen dürfen. Das hat von der Leyen heute vor dem EU-Parlament gesagt. Außerdem sollen eigene Konten auf Instagram, TikTok und Co. erst ab 15 erlaubt sein. In ihrer Rede hat von der Leyen außerdem gefordert, dass Europa unabhängiger werden müsse, vor allem bei Energie. Das habe der Iran-Konflikt gezeigt. Ab November wird für Pakete mit billiger Online-Ware eine neue Bearbeitungsgebühr fällig. Das EU-Parlament hat dem endgültig zugestimmt. Zahlen müssen aber nicht die Kundinnen und Kunden, sondern Plattformen wie Shein oder Temu. Die genaue Höhe legt die EU-Kommission noch fest. Letztes Jahr hat der europäische Zoll rund 6 Milliarden Pakete von Online-Händlern bearbeitet, 90% davon aus China. Eine Woche später als die Champions League startet heute auch die Fußball-Europa League in eine neue Saison. Leverkusen empfängt zum Auftakt NK Celje. Pia Wegner berichtet.
6: International bringt der slowenische Meister der letzten Saison Erfahrung mit. 2025 erreichte Celje als erster Club des Landes das Viertelfinale eines großen UEFA-Wettbewerbs. Und zwar in der Conference League. Für diese Saison scheiterte das Team in den Playoffs zur Champions League und landete damit in der Europa League. Da wartet jetzt ab 21 Uhr erstmals die Werkself.
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7: Das Regengebiet zieht ostwärts ab, von Westen her lockert's auf. In der Nacht Tiefsttemperaturen zwischen 12 und 7 Grad. Morgen wolkig bis 21 Grad, übermorgen anfangs etwas Regen, später lockert's auf, ebenfalls bis 21 Grad. A4 Görlitz Richtung Dresden zwischen Kodersdorf und Niederseifersdorf 2 Kilometer Stau, 10 Minuten dauert's länger. Die A17 Prag Richtung Dresden ist gesperrt nach einem Unfall mit mehreren Fahrzeugen zwischen Dresden-Südvorstadt und Dresden-Gorbitz. Den Unfall gab's zwischen Südvorstadt und Tunnel Koschitz. Dann noch ein Unfall in Dresden auf der Fetscherstraße zwischen Borsbergstraße und Heidenstraße.
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1: 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Save me tonight.
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6: Letzten Samstag Platz 5, Teddy Swims. 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

0: Moment mal, Gedanken zum Tag mit Michaela Stahl.
1: Im Herbst ist es besonders schön, durch die Wälder zu laufen. Alles ist irgendwie ruhiger, die Blätter fallen und rascheln am Boden. Der Wald riecht nach feuchter Erde und irgendwie ist alles intensiver. Die natürliche Umgebung erdet und gibt mir Kraft. Und ich fühle mich Gott näher. Es gibt ja diesen Spruch schon lange vor Christus Geburt: Gott schläft in den Steinen, träumt in den Tieren, atmet in den Pflanzen und erwacht im Menschen. Ja, diese Zustände beschreiben die Entfaltung des göttlichen Bewusstseins in der Schöpfung und zeigen an, dass wir alle miteinander und mit allem verbunden sind. Alles ist vereint, von der Entwicklung bis zur Entfaltung. Und das ist genau unser Potenzial. Auch wenn es vielleicht jetzt im Leben etwas ruhiger wird, es geht weiter und aufwärts. Das hoffen wir zumindest. Draußen unterm freien Himmel gehören wir dazu, sind nicht ganz so abgekoppelt von dem, was wichtig ist. Ein Waldspaziergang kann also den Kopf freimachen, neue Energie geben, Probleme und Sorgen erst einmal zurücklassen. Und vor allem bringt er Klarheit. Also fühlen Sie Gott in allem, was Sie wirklich spüren. Den Wind, die Sonne, den Regen, den Boden. Tauchen Sie doch mal wieder ab. Dann kommen Sie auch erholt zurück. Ich wünsche Ihnen einen schönen Mittwoch.
0: 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Ein Service der katholischen Kirche in Sachsen.

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17: Mit Luise Lippert einen schönen guten Abend. Nach dem schweren Unwetter Ende Juli blickt der Kurort Rathen optimistisch auf die Wandersaison im Herbst. Die Aufräumarbeiten in den Wäldern laufen zwar noch, viele Wege sind aber schon wieder frei. Unter anderem der zur Bastei, Bürgermeister Roman Roloff.
18: Es ist tatsächlich so, dass die Buchungen zurückgegangen sind, aber dass es jetzt wieder in die Richtung geht, dass es wieder aufwärts geht. Gestern zum Beispiel waren sehr, sehr viele Touristen bei uns. Und das ist ja auch möglich, weil ja bis auf den Amselseeweg am dem See direkt die anderen Wege ja geöffnet sind. Ne? Und deswegen sind wir da sehr froh, dass sich das wieder ein bisschen stabilisiert.
17: Nach einem Unfall musste das Terrassenufer am Nachmittag in Höhe Steinstraße gesperrt werden. Laut Polizei waren dort ein Auto und ein Motorrad zusammengestoßen. Offenbar hatte der Autofahrer beim Linksabbiegen die entgegenkommende Maschine übersehen. Die Motorradfahrerin und ihre Sozia wurden verletzt und ins Krankenhaus gebracht. Der Autofahrer blieb unverletzt. Zur genauen Unfallursache wird jetzt ermittelt. Der Dresdner Flughafen kündigt eine neue Direktverbindung nach Moldau an. Ab Mitte Dezember fliegt die Airline FlyOne von Dresden nonstop in die moldauische Hauptstadt. Die Verbindung steht ab dem Jahresende immer donnerstags und sonntags auf dem Flugplan. Tickets können ab sofort über die Seite der Airline gebucht werden. Die Flugzeit etwa 2 Stunden.
16: Und jetzt weitere Nachrichten aus Deutschland und der Welt.
19: Ich bin Helen Martin. Was wird die Bundesregierung konkret gegen die hohen Spritpreise machen? Wirtschaftsministerin Reiche schlägt vor, die Mehrwertsteuer auf Sprit zu senken. Das hat sie am Rande eines G20-Treffens in den USA gesagt. Die Abgabe für Kraftstoffe soll, wenn es nach ihr geht, von 19% auf 7% gesenkt werden. Das würde die Bürger und auch das Logistikgewerbe entlasten. Einen Spritpreisdeckel lehnt Reiche ab. Wer künftig Zugbegleiter, Polizisten, Feuerwehrleute oder auch Rettungskräfte angreift, soll härter bestraft werden. Das plant Justizministerin Hubig, wie sie den Funke-Medien gesagt hat. Bei Angriffen auf Polizisten soll demnach die Mindeststrafe von 3 auf 6 Monate Freiheitsstrafe steigen. Ähnliche Regeln sollen für Bahnpersonal oder auch Energiemitarbeiter gelten. Der Gesetzentwurf soll in den nächsten Wochen ins Kabinett. Am 3. Oktober wählt Lettland ein neues Parlament und Deutschland wird helfen, den Luftraum zu sichern. Das Verteidigungsministerium hat mitgeteilt, dass 4 Eurofighter aus Neuburg an der Donau für ungefähr eine Woche nach Lettland verlegt werden. Der baltische Staat ist auch in der NATO und hatte Bündnispartner um Unterstützung gebeten. In den letzten Wochen wurde der Luftraum dort immer wieder durch Drohnen verletzt. Der älteste Mann Europas ist mit 112 Jahren gestorben. Vita Antonio Lovallo aus Süditalien. Er hat 2 Weltkriege überlebt, Krisen und Corona. Claudia Wächter berichtet aus Italien.
20: Selbstoptimierung, ein Fremdwort für Lovallo. Er liebte das Einfache. Seine Schafe hüten, eigenes Gemüse anbauen, grinsen und vor allem seinen Weinberg. Noch mit gut 100 Jahren schlurfte er zwischen den Reben umher mit Stock und Hut. Siton, so nannten ihn alle hier, war Witwer, hatte mehrere Kinder und Enkel, war ein Teil unserer Geschichte, heißt es hier. Nun ist der älteste Mann in Europa ein Portugiese.
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22: In der Nacht Tiefstemperaturen zwischen 12 und 8 Grad. Morgen wolkig bis 21 Grad, übermorgen anfangs etwas Regen, später lockert's auf, ebenfalls bis 21 Grad. A17, Prag Richtung Dresden, ein Unfall mit mehreren Fahrzeugen zwischen Dresden-Südvorstadt und dem Tunnel Koschwitz.
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1: Ja, schön, dass Sie da sind. Und es geht nach Paris, wenn Sie Lust haben, in der zweiten Herbstferienwoche. Wochenende wollte ich jetzt sagen. In der zweiten Herbstferienwoche. Ich fange nochmal an. Technik, können wir das bitte rausschneiden?
2: Nein.
1: Ich glaube, wir haben hier einen Wackelkontakt am Pult. Kann das sein? Das ist hier manchmal laut und manchmal lause.
3: Ja, ja.
1: Lause? Lause? Leise,
3: ja, ja.
1: Wollte ich sagen.
3: Der heißt André.
1: Was, der Wackelkontakt?
3: Ja.
1: Ja, ich merke es auch gerade.
3: André.
1: Ja.
3: Mhm. So. Genau.
1: Laut und lause. Herzlich willkommen im Mittwoch.
3: Wer war das mit den Lausemädchen?
1: Lausemädchen war Kachelmann, Jörg Kachelmann. Alle meine Lausemädchen.
3: Ja, okay, gut.
1: Das ist verrückt. Erstmals mehr als 100.000 Hundertjährige in Japan.
4: Du hast die Nachricht falsch gelesen. Du musst mal aufhören, steht da jetzt, Japan hat über 100.000-Jährige?
1: über 100.000 Hundertjährige. Das ist so doof.
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20: In der Nacht Tiefsttemperaturen zwischen 12 und 8 Grad. Morgen wolkig bis 21 Grad, übermorgen anfangs etwas Regen, später lockert's auf, ebenfalls bis 21 Grad. A17, Prag Richtung Dresden, ein Unfall mit mehreren Fahrzeugen zwischen Dresden-Südvorstadt und dem Tunnel Koschwitz.
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16: Mit Luise Lippert einen schönen guten Abend. Bei mehreren Großkontrollen hat die Dresdner Polizei heute Verkehrssünder ins Visier genommen. Diesmal stand das Thema Ablenkung im Vordergrund. Es wurde also verstärkt geschaut, ob Autofahrer zum Beispiel während der Fahrt ein Handy in der Hand hatten. Jürgen Jakobs und seine Kollegen standen an der Stauffenbergallee Ecke Königsbrücker.
17: Die Örtlichkeit ist wahllos gewählt, sage ich mal. Wir überwachen alles, die Reviere sind ja auch unterwegs, Sachsenplatz etc. etc. Und hier bietet sich die Stelle gerade mal an, mit mehreren Kräften zu kontrollieren. Wir sind ja nicht nur mit einem Streifenwagen vor Ort, sondern mit mehreren.
16: Der Dresdner Flughafen kündigt eine neue Direktverbindung nach Moldau an. Ab Mitte Dezember fliegt die Airline FlyOne von Dresden nonstop in die moldauische Hauptstadt. Die Verbindung steht ab dem Jahresende immer donnerstags und sonntags auf dem Flugplan. Tickets können ab sofort über die Seite der Airline gebucht werden. Die Flugzeit etwa 2 Stunden. Mehr zum Thema lesen Sie im Übrigen auch bei uns in der Radio Dresden App. Gute Laune und pure Lebensfreude gibt's im nächsten Jahr beim Sommergastspiel in der Semperoper. Das gefeierte Musical »Ich war noch niemals in New York« macht Ende Juni Station bei uns in der Stadt. Die packende Story über Liebe und Familienzusammenhalt spielt an Bord eines Luxusdampfers. Garniert wird das Ganze mit den größten Hits von Udo Jürgens. Tickets für die Show gibt's ab sofort im Vorverkauf.
1: Und jetzt weitere Nachrichten aus Deutschland und der Welt.
18: Ich bin Christian Lang. Wer Bahnbeschäftigte angreift, soll künftig mit härteren Strafen rechnen müssen. Das hat Bundesjustizministerin Hubig der Funke Mediengruppe gesagt. Es geht aber nicht nur um Bahnbeschäftigte. Ronny Thora mit Einzelheiten.
19: Vor wenigen Wochen hatte die Bahngewerkschaft EVG mit bundesweiten Streiks gedroht, wenn dieses Jahr kein Gesetz mehr für härtere Strafen komme. Nun will Justizministerin Hubig in den nächsten Wochen einen Gesetzentwurf ins Kabinett bringen. Es geht um härtere Strafen, etwa längere Freiheitsstrafen für Angriffe auf Zugpersonal, aber auch auf Polizisten, Gerichtsvollzieher, Feuerwehrleute, Rettungskräfte oder Mitarbeiter von Firmen in der Strom-, Wasser- und Wärmeversorgung.
18: Wie sollen die Entlastungen bei den hohen Spritpreisen aussehen? Bundeswirtschaftsministerin Reiche schlägt vor, die Mehrwertsteuer für Kraftstoffe vorübergehend von 19% auf 7% zu senken. Eine solche Senkung könnte direkt an der Zapfsäule ansetzen, sagte sie am Rande eines G20-Treffens in den USA. Einen Spritpreisdeckel oder eine Übergewinnsteuer auf Extraprofite der Mineralölkonzerne lehnt sie ab. 86% der Menschen in Deutschland haben sich diesen Sommer im Urlaub gut erholt. Das zeigt eine Umfrage der Krankenkasse DAK. Als Hauptgrund nennen die Befragten Sonne und Natur, außerdem Ortswechsel und Zeit mit der Familie. Wer sich nicht erholt hat, konnte laut Umfrage im Urlaub oft nicht abschalten. Der vegane Likör ohne Ei darf auch weiter so heißen. Dieses Urteil hat das schleswig-holsteinische Oberlandesgericht gefällt. Das hat auch entschieden, dass das Hahnlogo auf der Flasche bleiben darf. Geklagt hatte der Schutzverband der Spirituosenindustrie. Der fand, dass der Name eine unzulässige Anspielung auf Eierlikör ist.
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20: In der Nacht Tiefstemperaturen zwischen 12 und 8 Grad. Morgen wolkig bis 21 Grad, übermorgen anfangs etwas Regen, später lockert's auf, ebenfalls bis 21 Grad.
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2: In der Nacht Tiefsttemperaturen zwischen 12 und 8 Grad. Morgen wolkig bis 21 Grad. Übermorgen anfangs etwas Regen, später lockert's auf, ebenfalls bis 21 Grad.
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14: Mit Luise Lippert einen schönen guten Abend. Nach dem schweren Unwetter Ende Juli blickt der Kurort Rathen optimistisch auf die Wandersaison im Herbst. Die Aufräumarbeiten in den Wäldern laufen zwar noch, viele Wege sind aber schon wieder frei. Unter anderem der zur Bastei, Bürgermeister Roman Roloff.
15: Es ist tatsächlich so, dass die Buchungen zurückgegangen sind, aber dass es jetzt wieder in die Richtung geht, dass es wieder aufwärts geht. Gestern zum Beispiel waren sehr, sehr viele Touristen bei uns. Und das ist ja auch möglich, weil ja bis auf den Amselseeweg, an dem See direkt, die anderen Wege ja geöffnet sind. Ne? Und deswegen sind wir da sehr froh, dass sich das wieder ein bisschen stabilisiert.
14: Nach einem Unfall musste das Terrassenufer am Nachmittag in Höhe Steinstraße gesperrt werden. Laut Polizei waren dort ein Auto und ein Motorrad zusammengestoßen. Offenbar hatte der Autofahrer beim Linksabbiegen die entgegenkommende Maschine übersehen. Die Motorradfahrerin und ihre Sozia wurden verletzt und ins Krankenhaus gebracht. Der Autofahrer blieb unverletzt. Zur genauen Unfallursache wird jetzt ermittelt. Der Dresdner Flughafen kündigt eine neue Direktverbindung nach Moldau an. Ab Mitte Dezember fliegt die Airline FlyOne von Dresden nonstop in die moldauische Hauptstadt. Die Verbindung steht ab dem Jahresende immer donnerstags und sonntags auf dem Flugplan. Tickets können ab sofort über die Seite der Airline gebucht werden. Die Flugzeit etwa 2 Stunden.
13: Und jetzt weitere Nachrichten aus Deutschland und der Welt.
16: Ich bin Christian Lang. Bundeswirtschaftsministerin Reiche schlägt zur Entlastung der Autofahrer vor, die Mehrwertsteuer für Kraftstoffe vorübergehend von 19% auf 7% zu senken. Eine solche Senkung könnte dort ansetzen, wo die Belastung unmittelbar spürbar sei, nämlich direkt an der Zapfsäule. Das sagte die CDU-Politikerin in den USA am Rande eines G20-Energieministertreffens.
17: Die Regierung berate gerade, was schnell und spürbar helfe gegen die hohen Spritpreise, so Reiche. Der Vorteil einer Mehrwertsteuersenkung auf Sprit aus Sicht der Wirtschaftsministerin, sie würde sofort mit der Einführung wirken. Außerdem werde, so Reiche weiter, eine gezielte Entlastung des mittelständischen Transportgewerbes geprüft. Die SPD macht sich eher für einen Spritpreisdeckel und eine Übergewinnsteuer für Mineralölkonzerne stark. Beides lehnt Reiche ab. Ein Spritpreisdeckel, so Reiche, sei schon in anderen Ländern gescheitert und eine Übergewinnsteuer mit rechtlichen Unsicherheiten behaftet.
16: Im tschechischen Atomkraftwerk Temelin, 60 Kilometer von der deutschen Grenze, hatte es eine Panne gegeben. Der Reaktorblock 2 wurde außerplanmäßig heruntergefahren und vom Netz getrennt. Der Grund eine Fehlfunktion im Steuersystem. Techniker haben ein Bauteil ausgetauscht, weitere Kontrollen laufen noch. Der Betreiber rechnet damit, dass der Reaktor morgen wieder ans Netz gehen kann. Wer in Zukunft Zugbegleiter, Polizisten, Feuerwehrleute oder Rettungskräfte angreift, soll härter bestraft werden. Das plant Justizministerin Hubig. Bei Angriffen auf Polizisten soll demnach die Mindeststrafe von 3 auf 6 Monate Freiheitsstrafe steigen. Gleiches soll für Bahnpersonal und Energiemitarbeiter gelten. Der Gesetzentwurf soll in den nächsten Wochen ins Kabinett. Soziale Netzwerke sollen für Kinder unter 13 Jahren in der EU künftig tabu sein. Das wünscht sich EU-Kommissionspräsidentin von der Leyen. Am Donnerstag will sie in Straßburg den formellen Vorschlag der EU-Kommission vorstellen. Bevor ein Mindestalter wirklich kommt, müssen aber noch das EU-Parlament und die Mitgliedstaaten zustimmen. Das kann Monate oder sogar Jahre dauern.
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18: In der Nacht Tiefsttemperaturen zwischen 12 und 8 Grad. Morgen wolkig bis 21 Grad. Übermorgen anfangs etwas Regen, später lockert's auf, ebenfalls bis 21 Grad.
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13: In der Nacht Tiefsttemperaturen zwischen 12 und 8 Grad. Morgen wolkig bis 21 Grad. Übermorgen anfangs etwas Regen, später lockert's auf, ebenfalls bis 21 Grad.
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18: Ich bin Christian Lang. Wie sollen die Entlastungen bei den hohen Spritpreisen aussehen? Bundeswirtschaftsministerin Reiche schlägt vor, die Mehrwertsteuer für Kraftstoffe vorübergehend von 19% auf 7% zu senken. Eine solche Senkung könnte direkt an der Zapfsäule ansetzen, sagte sie am Rande eines G20-Treffens in den USA. Einen Spritpreisdeckel oder eine Übergewinnsteuer auf Extraprofite der Mineralölkonzerne lehnt sie ab. 4 Tage vor der Landtagswahl in Mecklenburg-Vorpommern haben sich SPD-Ministerpräsidentin Schwesig und ihr Herausforderer von der AfD Holm zu einem TV-Duell getroffen. Vor allem Schwesig, die in den letzten Umfragen mit ihrer SPD aufgeholt hatte, war im Angriffsmodus.
19: Der Ton war schnell gesetzt. Schon beim ersten Thema Bildung warf Herausforderer Holm der Ministerpräsidentin Versagen vor. Schwesig klagte beim Thema Migration über Hass und Hetze der AfD. Holm machte ein Versagen der Politik für das ausländerfeindliche Klima verantwortlich. Würden erst alle illegalen Einwanderer abgeschoben, werde es schnell wieder besser, meinte er. Auffällig war, oft redeten die Kandidaten aneinander vorbei und immer wieder beschuldigten sie sich gegenseitig der Lüge.
18: Die Bundesregierung will härter gegen Sozialleistungsmissbrauch vorgehen. Ein 10-Punkte-Plan soll noch bis Ende des Jahres umgesetzt werden. Ziel ist es unter anderem, Anreize zu verringern, nur wegen Sozialleistungen nach Deutschland zu kommen. Außerdem soll künftig die Grundsicherung gestrichen werden können, wenn jemand per Haftbefehl gesucht wird. Nach dem schweren Unwetter Ende Juli blickt der Kurort Rathen optimistisch auf die Wintersaison im Herbst. Die Aufräumarbeiten in den Wäldern laufen zwar noch, viele Wege sind aber schon wieder frei, unter anderem der zur Bastei, Bürgermeister Roman Rohloff.
20: Es ist tatsächlich so, dass die Buchungen zurückgegangen sind, aber dass es jetzt wieder in die Richtung geht, dass es wieder aufwärts geht. Gestern zum Beispiel waren sehr, sehr viele Touristen bei uns. Und das ist ja auch möglich, weil ja bis auf den Amselseeweg an dem See direkt die anderen Wege ja geöffnet sind. Ne? Und deswegen sind wir da sehr froh, dass sich das wieder ein bisschen stabilisiert.
18: Zum Fußball. Trotz schwacher Chancenverwertung ist Bayer Leverkusen mit einem Heimsieg in der Euroleague gestartet. Beim ersten internationalen Auftritt unter ihrem neuen Trainer Martinez setzte sich die Werkself mit 2:0 gegen den slowenischen Fußballmeister NK Celje durch. Am 15. Oktober geht's für Leverkusen in der Euroleague weiter. Dann muss man gegen Lech Posen ran.
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21: In der Nacht Tiefstemperaturen zwischen 12 und 8 Grad. Morgen wolkig bis 21 Grad. Übermorgen anfangs etwas Regen, später lockert's auf, ebenfalls bis 21 Grad.
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14: Ich bin Christian Lang. Bundeswirtschaftsministerin Reiche schlägt zur Entlastung der Autofahrer vor, die Mehrwertsteuer für Kraftstoffe vorübergehend von 19% auf 7% zu senken. Eine solche Senkung könnte dort ansetzen, wo die Belastung unmittelbar spürbar sei, nämlich direkt an der Zapfsäule. Das sagte die CDU-Politikerin in den USA am Rande eines G20-Energieministertreffens.
15: Die Regierung berate gerade, was schnell und spürbar helfe gegen die hohen Spritpreise, so Reiche. Der Vorteil einer Mehrwertsteuersenkung auf Sprit aus Sicht der Wirtschaftsministerin, sie würde sofort mit der Einführung wirken. Außerdem werde, so Reiche, weiter eine gezielte Entlastung des mittelständischen Transportgewerbes geprüft. Die SPD macht sich eher für einen Spritpreisdeckel und eine Übergewinnsteuer für Mineralölkonzerne stark. Beides lehnt Reiche ab. Ein Spritpreisdeckel, so Reiche, sei schon in anderen Ländern gescheitert und eine Übergewinnsteuer mit rechtlichen Unsicherheiten behaftet.
14: Wegen steigender Spritpreise fordern die sächsischen Industrie- und Handelskammern eine Entlastung für Menschen und Betriebe. Statt kurzfristiger Sonderregelungen wie einem Tankrabatt müsse man an die Ursachen für dauerhaft zu hohe Energiepreise ran.
16: Einerseits könnte ein Preisdeckel so ähnlich wie in Luxemburg helfen, also ein Mechanismus zur Begrenzung extremer Preissprünge. Außerdem wird gefordert, die Energiesteuern auf Benzin und Diesel auf den europäischen Mindestsatz zu senken, die CO2-Bepreisung bis zur Einführung einer europaweit einheitlichen Regelung auszusetzen, die Stromsteuer deutlich zu senken und den Preis für gewerblich genutzten Ladestrom spürbar günstiger zu machen. Nur so könne eine langfristige Elektrifizierung von Fahrzeugflotten auch wirklich attraktiv werden. Frank Selig, Nachrichtenredaktion.
14: Die Bundesregierung will härter gegen Sozialleistungsmissbrauch vorgehen. Ein 10-Punkte-Plan soll noch bis Ende des Jahres umgesetzt werden. Ziel ist es unter anderem, Anreize zu verringern, nur wegen Sozialleistungen nach Deutschland zu kommen. Außerdem soll künftig die Grundsicherung gestrichen werden können, wenn jemand per Haftbefehl gesucht wird. Soziale Netzwerke sollen für Kinder unter 13 Jahren in der EU künftig tabu sein. Das wünscht sich EU-Kommissionspräsidentin von der Leyen. Am Donnerstag will sie in Straßburg den formellen Vorschlag der EU-Kommission vorstellen. Bevor ein Mindestalter wirklich kommt, müssen aber noch das EU-Parlament und die Mitgliedstaaten zustimmen. Das kann Monate oder sogar Jahre dauern. Im tschechischen Atomkraftwerk Temelin, 60 Kilometer von der deutschen Grenze entfernt, hat es eine Panne gegeben. Der Reaktorblock 2 wurde außerplanmäßig heruntergefahren und vom Netz getrennt. Der Grund: eine Fehlfunktion im Steuersystem. Techniker haben ein Bauteil ausgetauscht, weitere Kontrollen laufen noch. Der Betreiber rechnet damit, dass der Reaktor heute wieder ans Netz gehen wird.
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17: Tiefsttemperaturen zwischen 12 und 8 Grad. Heute im Laufe des Tages wolkig, überwiegend trocken bis 21 Grad. Morgen anfangs etwas Regen, später wird es auflockern, ebenfalls bis 21 Grad.
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16: Ich bin Christian Lang. In den USA haben sowohl der Senat als auch das Repräsentantenhaus für ein neues Sanktionsgesetz gegen Russland gestimmt. Damit sollen russische Politiker und Unternehmer härter getroffen und vor allem die Öl- und Gasexporte eingeschränkt werden. Damit finanziert Russland seinen Angriffskrieg gegen die Ukraine. Im Repräsentantenhaus bekam das Gesetz eine breite Mehrheit von 262 zu 159 Stimmen. Jetzt geht es zur Unterschrift an US-Präsident Trump, der bereits seine Zustimmung signalisiert hat. Wegen steigender Spritpreise fordern die sächsischen Industrie- und Handelskammern eine Entlastung für Menschen und Betriebe. Statt kurzfristiger Sonderregelungen wie einem Tankrabatt müsse man an die Ursachen für dauerhaft zu hohe Energiepreise ran.
17: Einerseits könnte ein Preisdeckel so ähnlich wie in Luxemburg helfen, also ein Mechanismus zur Begrenzung extremer Preissprünge. Außerdem wird gefordert, die Energiesteuern auf Benzin und Diesel auf den europäischen Mindestsatz zu senken, die CO2-Bepreisung bis zur Einführung einer europaweit einheitlichen Regelung auszusetzen, die Stromsteuer deutlich zu senken und den Preis für gewerblich genutzten Ladestrom spürbar günstiger zu machen. Nur so könne eine langfristige Elektrifizierung von Fahrzeugflotten auch wirklich attraktiv werden. Frank Selig, Nachrichtenredaktion.
16: 4 Tage vor der Landtagswahl in Mecklenburg-Vorpommern haben sich SPD-Ministerpräsidentin Schwesig und ihr Herausforderer von der AfD, Holm, ein TV-Duell geliefert. Vor allem Schwesig, die in den letzten Umfragen mit ihrer SPD aufgeholt hatte, war im Angriffsmodus. Schwesig beklagte beim Thema Migration, dass die AfD Hass und Hetze verbreitet. Die Bundesregierung will härter gegen Sozialleistungsmissbrauch vorgehen. Ein 10-Punkte-Plan soll noch bis Ende des Jahres umgesetzt werden. Ziel ist es unter anderem, Anreize zu verringern, nur wegen Sozialleistungen nach Deutschland zu kommen. Außerdem soll künftig die Grundsicherung gestrichen werden können, wenn jemand per Haftbefehl gesucht wird. Die Ära von Jürgen Klopp geht jetzt so richtig los. In genau einer Woche feiert Klopp seine Premiere als Bundestrainer beim Spiel gegen die Niederlande. Heute Vormittag um 10 stellt er den Kader für seine ersten 4 Spiele vor. Thomas Bremser berichtet.
18: Wem schenkt Jürgen Klopp sein Vertrauen für den Neustart? Über 50 Spieler haben sein Interesse geweckt, rund 30 von ihnen will er für die ersten Spiele einladen. Deutlich mehr, als der Fußballverband zulässt. Deshalb müssen einige wohl vereinzelt von der Tribüne aus zuschauen. Der neue Bundestrainer möchte möglichst viele Spieler kennenlernen. Joshua Kimmich dürfte Kapitän bleiben. Im Tor wird wohl wieder Marc-André Ter Stegen stehen, der lange verletzt war. Spannend ist auch, welche jungen Spieler unter Klopp ihr Debüt feiern werden.
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19: Tiefsttemperaturen zwischen 12 und 8 Grad. Heute im Laufe des Tages wolkig, überwiegend trocken bis 21 Grad. Morgen anfangs etwas Regen, später wird's auflockern, ebenfalls bis 21 Grad.
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